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1: Ich bin Dirk Zeitler. Die deutsche Fußballnationalmannschaft hat ihr drittes Gruppenspiel bei der WM mit 1:2 gegen Ecuador verloren. Für die K.O.-Runde war die DFB-Auswahl bereits vor dem Anstoß als Gruppensieger qualifiziert. Die Elfenbeinküste folgt, Deutschland ins 16. Finale. Der Afrikameister von 2024 gewann gegen Curaçao mit 2:0. Nach dem verheerenden Erdbeben in Venezuela haben die Behörden bisher 188 Tote gezählt. Fachleute rechnen jedoch mit deutlich mehr Todesopfern. Auch Deutschland hat Hilfe angeboten.
2: Wir helfen, wir stehen an der Seite Venezuelas, sagt Kanzler Merz. Mehrere Transportflugzeuge der Bundeswehr, die stünden bereit, versichert der Verteidigungsminister. Und in der Tat, Material und Rettungsteams. Eigentlich wird alles gebraucht im Krisengebiet. Dort graben Menschen mit bloßen Händen weiter nach Verschütteten. Andere stehen vor Trümmerbergen dort, wo einmal ihr Zuhause war. Mancherorts gibt es weder Wasser noch Strom. Claudia Wächter, Nachrichtenredaktion.
1: Wer angesichts der erwarteten Hitze eine geplante Bahnreise nicht antreten will, kann diese jetzt kostenfrei stornieren. Die Deutsche Bahn bietet erstmals eine sogenannte Hitze-Sonderkulanz an. Die hohen Temperaturen seien eine große Belastung für die Bahn, teilte der Konzern mit.
3: Die Weichen und die Technik könnten durch Hitze und Sonne beschädigt werden, heißt es von der Deutschen Bahn. Außerdem steige einerseits die Gefahr für Böschungsbrände, andererseits hat der Deutsche Wetterdienst ja auch schon Unwetter angekündigt. Die Bahn sei darauf gut vorbereitet, trotzdem könne es zu Beeinträchtigungen kommen. Deswegen können Fahrgäste Tickets für Fernreisen kostenlos stornieren. Voraussetzung ist, dass das Ticket bis zum 23. Juni gebucht wurde und die Reise bis zum 30. Juni stattfinden sollte. Diese Tickets können online oder im Reisezentrum storniert werden. Fiona Reinhardt, Nachrichtenredaktion.
1: Der US-Elektroautobauer Tesla will seine Produktion im Werk Grünheide bei Berlin stärker hochfahren. Das Unternehmen teilte mit, weitere 1.000 Beschäftigte einzustellen und ab Oktober die Produktion auf 7.500 Fahrzeuge pro Woche zu steigern. Im April hatte Tesla bereits die Einstellung von 1.900 Mitarbeitern angekündigt.

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2: Ich bin Dirk Zeitler. Die deutsche Fußballnationalmannschaft hat ihr drittes Gruppenspiel bei der WM mit 1:2 gegen Ecuador verloren. Für die K.O.-Runde war die DFB-Auswahl bereits vor dem Anstoß als Gruppensieger qualifiziert.
3: Es ist ein Dämpfer zur richtigen Zeit und hoffentlich ein Weckruf. Mit der bisher schwächsten Turnierleistung beendet das deutsche Team die Gruppenphase, trotz der ganz frühen Führung durch Leroy Sané. Danach zeigt das deutsche Team viele Schwächen, wirkt fahrig und unkonzentriert. Der Siegtreffer nach rund 80 Minuten völlig verdient. Die Fans in den gelben Trikots rasten förmlich aus. Ecuador hat sich für die K.O.-Phase qualifiziert. Julian Nagelsmann muss jetzt die richtigen Lehren aus der Pleite ziehen, denn mit noch so einer Leistung dürfte er schnell vorbei sein mit dem Traum vom WM-Titel. Aus New York, Thomas Bremser.
2: Die Elfenbeinküste folgt Deutschland ins 16. Finale. Der Afrikameister von 2024 gewann gegen Curaçao mit 2:0. Auch die Niederlande haben als Gruppensieger die K.O.-Runde erreicht. Die Niederländer gewannen gegen Tunesien mit 3:1. Japan und Schweden haben sich durch einen 1:1 Unentschieden im direkten Duell ebenfalls für die K.O.-Runde qualifiziert. Nach den verheerenden Erdbeben in Venezuela haben die Behörden bisher 188 Tote gezählt. Fachleute rechnen jedoch mit deutlich mehr Todesopfern. Auch Deutschland hat Hilfe angeboten.
4: Wir helfen, wir stehen an der Seite Venezuelas, sagt Kanzler Merz. Mehrere Transportflugzeuge der Bundeswehr, die stünden bereit, versichert der Verteidigungsminister. Und in der Tat, Material und Rettungsteams. Eigentlich wird alles gebraucht im Krisengebiet. Dort graben Menschen mit bloßen Händen weiter nach Verschütteten. Andere stehen vor Trümmerbergen dort, wo einmal ihr Zuhause war. Mancherorts gibt es weder Wasser noch Strom. Claudia Wächter, Nachrichtenredaktion.
2: Die Deutsche Bahn setzt künftig auf mehr Verlässlichkeit statt auf ehrgeizige Versprechen. Nach Angaben des Konzerns stehen mit einer neuen Strategie betriebliche Qualität und wirtschaftliche Stabilität im Mittelpunkt. Eine Fernverkehrspünktlichkeit von mindestens 80% wird nun erst für die 2030er Jahre angestrebt.

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3: Ich bin Dirk Zeitler. Die deutsche Fußballnationalmannschaft hat ihr drittes Gruppenspiel bei der WM mit 1:2 gegen Ecuador verloren. Für die K.O.-Runde war die DFB-Auswahl bereits vor dem Anstoß als Gruppensieger qualifiziert.
4: Es ist ein Dämpfer zur richtigen Zeit und hoffentlich ein Weckruf. Mit der bisher schwächsten Turnierleistung beendet das deutsche Team die Gruppenphase, trotz der ganz frühen Führung durch Leroy Sané. Danach zeigt das deutsche Team viele Schwächen, wirkt fahrig und unkonzentriert. Der Siegtreffer nach rund 80 Minuten völlig verdient. Die Fans in den gelben Trikots rasten förmlich aus. Ecuador hat sich für die K.O.-Phase qualifiziert. Julian Nagelsmann muss jetzt die richtigen Lehren aus der Pleite ziehen, denn mit noch so einer Leistung dürfte er schnell vorbei sein mit dem Traum vom WM-Titel. Aus New York, Thomas Bremser.
3: Die Elfenbeinküste folgt Deutschland ins 16. Finale. Der Afrikameister von 2024 gewann gegen Curaçao mit 2:0. Auch die Niederlande haben als Gruppensieger die K.O.-Runde erreicht. Die Niederländer gewannen gegen Tunesien mit 3:1. Japan und Schweden haben sich durch einen 1:1 Unentschieden im direkten Duell ebenfalls für die K.O.-Runde qualifiziert. Nach den verheerenden Erdbeben in Venezuela haben die Behörden bisher 188 Tote gezählt. Fachleute rechnen jedoch mit deutlich mehr Todesopfern. Auch Deutschland hat Hilfe angeboten.
5: Wir helfen, wir stehen an der Seite Venezuelas, sagt Kanzler Merz. Mehrere Transportflugzeuge der Bundeswehr, die stünden bereit, versichert der Verteidigungsminister. Und in der Tat, Material und Rettungsteams. Eigentlich wird alles gebraucht im Krisengebiet. Dort graben Menschen mit bloßen Händen weiter nach Verschütteten. Andere stehen vor Trümmerbergen dort, wo einmal ihr Zuhause war. Mancherorts gibt es weder Wasser noch Strom. Claudia Wächter, Nachrichtenredaktion.
3: Die Deutsche Bahn setzt künftig auf mehr Verlässlichkeit statt auf ehrgeizige Versprechen. Nach Angaben des Konzerns stehen mit einer neuen Strategie betriebliche Qualität und wirtschaftliche Stabilität im Mittelpunkt. Eine Fernverkehrspünktlichkeit von mindestens 80% wird nun erst für die 2030er Jahre angestrebt.

Nothing But Thieves mit Evolution bei Rock FM. Frischer Rock mit ordentlich Zug nach vorne am Freitag Richtung Rockenende. Seid gegrüßt. Und jetzt steigt da ein Mann ein, bei dem man ja nie so genau weiß oder wusste, ob gleich so ein Rocksong beginnt oder das komplette Chaos. Wenn Ozzy Osbourne losgelegt hat, dann haben viele erstmal gedacht so an Chaos auf zwei Beinen. Bei Crazy Train war aber nicht Ozzy das Problem, sondern die Welt damals komplett durchgeknallt. Und er hat aus diesem Irrsinn einfach einen Monstersong gebaut. Und genau deshalb läuft er bis heute auch wie ein rockender Warnblinker im Kopf. Ozzy Osbourne jetzt für euch mit Crazy Train zum Starten in den letzten Werktag bei Rock FM. Mein Name ist Pfeffer, schön, dass ihr bei uns seid.

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1: Ich bin Dirk Zeitler. Die deutsche Fußballnationalmannschaft hat ihr drittes Gruppenspiel bei der WM mit 1:2 gegen Ecuador verloren. Für die K.O.-Runde war die DFB-Auswahl bereits vor dem Anstoß als Gruppensieger qualifiziert.
2: Es ist ein Dämpfer zur richtigen Zeit und hoffentlich ein Weckruf. Mit der bisher schwächsten Turnierleistung beendet das deutsche Team die Gruppenphase, trotz der ganz frühen Führung durch Leroy Sané. Danach zeigt das deutsche Team viele Schwächen, wirkt fahrig und unkonzentriert. Der Siegtreffer nach rund 80 Minuten völlig verdient. Die Fans in den gelben Trikots rasten förmlich aus. Ecuador hat sich für die K.O.-Phase qualifiziert. Julian Nagelsmann muss jetzt die richtigen Lehren aus der Pleite ziehen, denn mit noch so einer Leistung dürfte er schnell vorbei sein mit dem Traum vom WM-Titel. Aus New York, Thomas Bremser.
1: Die Elfenbeinküste folgt Deutschland ins 16. Finale. Der Afrikameister von 2024 gewann gegen Curaçao mit 2:0. Auch die Niederlande haben als Gruppensieger die K.O.-Runde erreicht. Die Niederländer gewannen gegen Tunesien mit 3:1. Japan und Schweden haben sich durch einen 1:1 Unentschieden im direkten Duell ebenfalls für die K.O.-Runde qualifiziert. Nach den verheerenden Erdbeben in Venezuela haben die Behörden bisher 188 Tote gezählt. Fachleute rechnen jedoch mit deutlich mehr Todesopfern. Auch Deutschland hat Hilfe angeboten.
3: Wir helfen, wir stehen an der Seite Venezuelas, sagt Kanzler Merz. Mehrere Transportflugzeuge der Bundeswehr, die stünden bereit, versichert der Verteidigungsminister. Und in der Tat, Material und Rettungsteams. Eigentlich wird alles gebraucht im Krisengebiet. Dort graben Menschen mit bloßen Händen weiter nach Verschütteten. Andere stehen vor Trümmerbergen dort, wo einmal ihr Zuhause war. Mancherorts gibt es weder Wasser noch Strom. Claudia Wächter, Nachrichtenredaktion.
1: Die Deutsche Bahn setzt künftig auf mehr Verlässlichkeit statt auf ehrgeizige Versprechen. Nach Angaben des Konzerns stehen mit einer neuen Strategie betriebliche Qualität und wirtschaftliche Stabilität im Mittelpunkt. Eine Fernverkehrspünktlichkeit von mindestens 80% wird nun erst für die 2030er Jahre angestrebt.
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4: Und heute mit I Just Wanna See His Face vom Kultalbum Exile on Main Street von 1972. Es ist kein großer Radiohit, sondern eher so ein Song, den echte Stones-Fans lieben, weil er eben zeigt, wie vielseitig die Band damals schon war. Sehr reduziert, ziemlich düster auch und mit starkem Gospel- und auch Blues-Einschlag. Und genau dieses Raue, dieses Unperfekte, das macht den Song bis heute so besonders. Und besonders ist hier bei Rock FM einfach zu Hause. Ich bin der Pfeffer vom Kickstart, wünsche euch einen besonderen Start in diesen Freitagmorgen.

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0: Naja, manchmal muss guter Rock auch ein kleines bisschen wehtun. Hurts so good von John Mellencamp eben. Guten Morgen hier im Kickstart mit Pfeffer, ihr überhitzten Köpfe. Freut euch auf einen emotionalen Ausreißer von Puddle of Mud gleich, einer ihrer erfolgreichsten, obwohl sie eigentlich härter veranlagt sind. Vorher wird noch repariert und improvisiert. Comedy vom Bau hier im Kickstart.
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2: Yay, Mahlzeit. Ich bin Handwerker Peters, ihr könnt mich auch P nennen. So, was haben wir denn? Ah, ich sehe jetzt schon, die Schranke bei der Universität Koblenz geht nicht mehr hoch. Ja, kriegen wir hin. Liebe Hörerinnen und Hörer, mein Maurermeister hat immer gesagt, studieren ist so, wie wenn Handwerker Bier öffnen. Eine Flasche hilft der anderen. Ja gut, in den 2000ern hieß es Hauptsache studieren, egal wann. Denn heute Student, morgen Chef. Und die Blase ist geplatzt. Oh, wie viele BWLer sind arbeitslos? In den Nullerjahren war der Lieblingsstudiengang IWM, irgendwas mit Medien. Damit konntest du nichts anfangen. Da hieß es bei denen, glaube ich, die Freizeit darf unter dem Studium nicht leiden. Da wollten sie all zum Fernsehen. Ja, ich kenne da einige, die so Medien studiert haben. Die machen jetzt was mit Medien. Der eine schafft bei einer Zeitung, also der trägt die Sonntagszeitung aus. Und der andere hat oft mit Medien zu tun. Nur der ist Fahrer bei Amazon und liefert halt manchmal auch einen Fernseher aus. Wir brauchen dringend Berufe, die auf Fähigkeiten beruhen, nicht auf Abschlüssen. Yay! So, fertig. Normal sollte das halten.
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0: Guten Morgen, Rock FM Fans und die, die es noch werden wollen. Bleibt einfach dran, die nächste Stunde hier auf Rock FM, die hat alles, was ein Morgen braucht. Rocklegenden, mächtige Gitarren und Songs, die zuverlässig wachkicken. Das schafft er auf jeden Fall von Oasis, Some Might Say, oder auch die sowieso, gleich am Anfang. Gleich um kurz nach sechs für euch. Und wenn ihr gerade erst neu eingeschaltet habt, willkommen bei Rock FM. Hier beginnt der Tag nicht im Leerlauf, sondern mit lauter Rock-Legenden. Bei mir, dem Pfeffer, immer im Kickstart von 5 bis 10.
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5: Heute wieder richtig viel Sonne, Temperaturen zwischen 35 und 40 Grad.
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5: Ich bin Ralf Mehlhorn, schönen guten Morgen. Die deutsche Fußballnationalmannschaft hat die Einstimmung auf die K.O.-Runde der WM verpatzt. 1:2 hat die Mannschaft ihr letztes Gruppenspiel gegen Ecuador verloren. Immerhin hatte Leroy Sané nach 1:49 das zweitschnellste Tor in der deutschen WM-Geschichte geschossen. Kapitän Joshua Kimmich sagte bei Magenta TV:
6: Wir sind eigentlich relativ gut ins Spiel gekommen, gehen früh in Führung, haben dann wieder zu viele Ballverluste, laden dadurch den Gegner immer wieder ein, machen dann auch den Gegner dadurch stark. Und ja, als in der zweiten Halbzeit muss man dann schon sagen, war es dann eine verdiente Niederlage.
5: Beim zweiten Tor von Ecuador in der 78. Minute hatte unser Keeper Manuel Neuer sogar ins Leere gegriffen. Für das 16. Finale am Montag steht unser Gegner noch nicht fest. Die Elfenbeinküste hat nach dem 2:0 gegen Curaçao zum ersten Mal die K.O.-Runde einer WM erreicht. Auch die Niederlande, Japan und Schweden zogen in der Gruppe I geschlossen in das 16. Finale ein. Die Niederlande bekommt es nach dem 3:1 gegen Tunesien mit Marokko zu tun. Japan trifft auf Rekordweltmeister Brasilien und Schweden droht ein Duell mit Frankreich. Was ist sonst noch wichtig? Es sind nur die offiziellen Zahlen. In Venezuela sind nach den schweren Erdbeben bislang 235 Tote offiziell bestätigt. Es gibt tausende Verletzte. Etliche Menschen sollen noch unter Trümmern verschüttet sein. Und der ukrainische Präsident Zelensky hat nach eigenen Angaben eine neue 40-tägige Geheimdienstoperation abgesegnet, die Russland zum Frieden zwingen soll. Details nannte er nicht.
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5: Regen kommt wohl erst ab Sonntag und deshalb rufen der Kreis Heilbronn und der Rhein-Neckar-Kreis zum Wassersparen auf. Größere Mengen dürfen hier nicht mehr aus Flüssen, Bächen und Seen entnommen werden, damit die Natur nicht plötzlich auf dem Trocknen sitzt. Das betrifft aktuell vor allem größere Verbraucher wie die Landwirtschaft. Wie lange das Verbot gilt, ist noch unklar.

Im Supermarkt würde genau dieser Song auf Augenhöhe liegen für euch von Oasis, Some Might Say, damit ihr ja zugreift. Grüß euch, der Kickstart am Freitag Richtung Rockenende. Und vielleicht kennt ihr das auch, ihr trefft jemanden, der so unverschämt cool ist, dass euer Gehirn spontan den Dienst quittiert. Ja? Genau das passierte unserem nächsten Künstler, nämlich auch Tale Backman. Eigentlich wollte er das hübscheste Mädchen der Schule mit seinem Stiefbruder verkuppeln, aber am Ende war er selbst so schockverliebt in sie, dass ihm zwar die Worte fehlten, aber ihm dafür auch dieser Welthit hier einfiel. Und das Beste daran, wir dürfen uns jetzt alle ganz entspannt zurücklehnen und einfach nur zuhören. Tale Backman mit She's So High im Kickstart.

0: Yellow Card zusammen mit Good Charlotte. Da haben sie sich am Anfang auch gedacht, Mensch, das könnte was werden. Und es wurde auch was mit Bedroom Posters. Das klingt irgendwie so für mich nach Jugendzimmer, nach Posterwand und einem festen Glauben, dass drei Akkorde und ein schlechter Haarschnitt völlig ausreichen, um die Welt zu retten. Und ganz ehrlich, da ist in diesem Fall auch was Wahres dran. Und jetzt neue Ausgabe, neue Ansichten, nicht geschniegelt, sondern mit verrockten Sprüchen durchgefräst.
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2: Ich habe neulich gelesen, man muss die Pendler entlasten. Pendler? So hieße doch früher die Typen, die immer am Bahnhof gesessen haben, zugedeckt mit Zeitungspapier und neben sich eine Einkaufsware voll mit Krempel, oder? Heute nennt man die aber Obdachlose. Naja, ist auch egal. Achso, nee, warte mal, Quatsch. Penner hat man die genannt, nicht Pendler. So, Pendler, das sind Typen wie ich, die in der Stadt arbeiten, aber aufs Land ziehen, weil es da angeblich leiser ist. Das stimmt aber nicht. Auf dem Land ist es viel lauter als in der Stadt. Ehrlich, ignorieren wir jetzt mal den Durchgangsverkehr. Tun wir mal so, als ob Güterzüge und ICEs leise wären. Aber selbst, wenn ich das alles außen vor lasse, eins ist auf dem Land unerträglich. Diese Tagelöhner mit ihren Scheißbusse. Bei uns ist es so, montags kommt die Müllerfuhr, dienstags kommt der Gemüsehändler mit seiner Kirchturmglocke und seinem unsäglichen Berliner Kartoffel, Obst, Gemüse, Salat, Zwiebeln. Mittwoch kommt Bofrost, der immer klingelt, auch wenn ich ihm schon tausendmal gesagt habe, beim nächsten Klingeln komm, stirbst du, mein Freund. Donnerstags kommt dann der Elego-Ware mit seiner Big Bang-Glocke und an seinem dreckigen Scheißkahn und freitags kommt wieder die Müllerfuhr. Dreimal die Woche kommt der Quasimodo mit seinem Kumpel Frankenstein, die noch so einen uralten Volksempfänger aufs Dach ihres Hanomax geklebt haben. Hanomax kennt ihr noch, oder? Röllchen Blech, Döschen Lack und fertig ist der Hanomag, ja. So, und die Typen fahren immer ganz, aber ganz langsam durch die Art und rufen, Alteiser, der Eisenhändler ist hier. Dann kommen noch von März bis Oktober jeden Tag zwei Eiswagen, die immer schon 4 Kilometer vor deinem Haus anfangen zu bimmeln. Und falls du das alles überhört haben solltest, lasse die Bimmel auch noch 10 Minuten vor deiner Tür an. Die Klingel ist so laut, dass ich die Salmonelle in der Schlagsahne die Ohren zuhalte. Ich will die ganzen Obstbauern, die Zeuge Jehovas oder die, haben sie etwas gegen entlaufene Sträflinge, jetzt mal außer Acht lassen. Habe ich was vergessen? Egal, aufs Land ziehe, um dann Pendler zu werden, macht keinen Sinn, wie ihr seht. Weine kennt ich, weine.
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0: Guten Morgen am Freitag im Kickstart mit Pfeffer. Na, ihr glaubt ja wohl auch, wir ziehen das hier täglich durch. Dann glaubt ihr wohl richtig, weil der Lange, der singt wieder laut, leidenschaftlich und ohne jede Rücksicht auf die Nachbarn.
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0: Ihr hört wieder bitte genau hin und sagt uns, welcher Song das hier ist und vor allem von wem.
2: Rosenberg, Wasserstoffbombe, Sugar Ray, Panmunjom, Brando, der König und ich und der Fänger im Roggen. Eisenhower im Stoff, England hat eine neue Königin, Marciano, Libera, Schwester Diana, Wiedersehen,
0: Also auf Deutsch geht der gar nicht. Wir suchen einen echten Klassiker mit Schnelldurchlauf, vollgepackt mit Geschichte, mit Schlagzeilen und ganz viel Tempo. Und ihr glaubt, die richtige Antwort zu haben im Kopf, dann ruft einfach an über die Rockline 0800 3x6 8866. Sichert euch euer erstes eigenes Rock FM Handtuch mit unserem Senderlogo. Rock FM bestickt. Bevor ihr das tut, checken wir nochmal ab hier.
2: 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Eisenhower im Stoff, England hat eine neue Königin.
0: Ich weiß wirklich nicht, was sich der Lange manchmal dabei denkt, wenn er denkt, dass er jeden Song auf Deutsch durch die Butter ziehen kann. Aber er tut's halt. Und ihr holt euch ein Rock FM Handtuch. 0800 3x6 8866.
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0: Spiegelei auf dem Asphalt, das ist heute eure Chance bei bis zu 40 Grad und absoluter Windstille. Perfekt, um das Mittagessen direkt auf der Straße zu braten. Schatten ist heute wieder ein Mythos.
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8: Ich bin Ralf Mehlhorn, schönen guten Morgen. 1:2 gegen Ecuador. Die deutsche Fußballnationalmannschaft hat die Vorrunde der WM mit einer Niederlage beendet. Trotzdem sind wir weiter. Immerhin hatte Leroy Sané nach 1:49 das zweitschnellste Tor in der deutschen WM-Geschichte geschossen. Bundestrainer Nagelsmann sagte bei Magenta TV:
9: Leider haben wir direkt nach dem Tor angefangen, Harakiri in der Positionierung zu machen. Dann wurde es schwer. Für Ecuador ging es um alles. Hat man dann schon gemerkt, dass die auf dem Gaspedal waren. Wir hatten mit Ball keine richtige Struktur mehr, haben kaum mehr Entlastung gehabt. Als Roten Halbzeit war es dann auch verdient.
8: Für das 16-Finale am Montag steht unser Gegner noch nicht fest. Die Elfenbeinküste hat nach dem 2:0 gegen Curaçao zum ersten Mal die K.O.-Runde einer WM erreicht. Auch die Niederlande, Japan und Schweden zogen in der Gruppe I geschlossen in das 16-Finale ein. Die Niederlande bekommt es nach dem 3:1 gegen Tunesien mit Marokko zu tun. Japan trifft auf Rekordweltmeister Brasilien und Schweden droht ein Duell mit Frankreich. Die Türkei hat soeben 3:2 gegen die USA gewonnen. Paraguay, Australien 0:0. Was ist sonst noch wichtig? In Venezuela sind nach den schweren Erdbeben bislang 235 Tote offiziell bestätigt. Es gibt tausende Verletzte. Etliche Menschen sind noch unter Trümmern verschüttet. Und eine Rentenkommission des Deutschen Gewerkschaftsbunds hat ein eigenes Konzept zur Altersvorsorge als Gegenentwurf zur Regierung erarbeitet. Das Konzept verlässt sich allein auf die gesetzliche und eine verpflichtende betriebliche Rente.
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8: Bahnchefin Palla will heute die Projektpartner, das Land, die Stadt Stuttgart und die Region über die Hintergründe und die Planungen zu Stuttgart 21 informieren. Schon jetzt ist bekannt, dass sich die Inbetriebnahme des Bahnprojekts um nochmal 5 Jahre verschiebt bis Ende 2031.
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0: Also nach dem Spiel müsste der Song eigentlich heißen The German Mannschaft aren't alright. Oh Gott, konzentrieren wir uns später noch drauf. Euch einen schönen guten Morgen, es ist Freitag. So, und es wird heute bullenheiß, bis zu 40 Grad. Macht uns jetzt überhaupt nichts, weil im Moment haben wir sie noch nicht. Und der Kopf ist noch relativ, sagen wir mal, klimatisiert nach der letzten Nacht. Wir schauen mal, was ihr da rausgehört habt hier.
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0: Und wir schauen jetzt nach Ötheim.
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0: Aber warum Ötheim? Ganz einfach, weil da die Diana herkommt, die es als schnellste geschafft hat in die Rockline, um unser Rock FM Handtuch hier abzuräumen. Kurze Frage vorab. Diana, wie geht's dir? Alles gut bei dir?
3: Gut, gute Frage.
0: Wo hast du geschlafen letzte Nacht?
3: Doch schon im Schlafzimmer, aber die Ventilatoren laufen.
0: Natürlich.
3: Decke ist nur zum Täuschen da, also nicht kaufen.
0: Ja, und hoffentlich hast du dir diesen Grottenkick gestern gegen Ecuador der deutschen Mannschaft nicht angeschaut.
3: Nee, habe ich wirklich nicht. Gott. Ich habe es irgendwie fast erwartet.
0: Ja, sei froh, wir haben verloren, das reicht schon zu wissen. Und wir haben gerecht verloren. Mehr will ich gar nicht sagen. Ja. Es war nicht schön zum Anschauen. Aber es ist schön, dich zu hören und zwar will ich gerne wissen, was du hier gehört hast.
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0: Ich habe da voll gesagt, also auf Deutsch geht die Nummer gar nicht, aber erstmal wissen, um welchen Song es geht, oder?
3: Ich meine, auch wenn es jetzt passt zur Temperatur, We Didn't Start a Fire von Billy Joel.
0: Ah ja, guck.
1: Rosenberg, Wasserstoffbombe, Sugar Ray, Panmunjom, Brando, der König und ich und der Fänger im Roggen. Eisenhower im Stoff, England hat eine neue Königin, Marciano Liberace, Santa Diana, Wiedersehen,
0: Ja, ja. Es freut mich, dass du so viel Spaß hast.
3: Ja, ihr bringt mich echt morgens der Weg zur Arbeit oder von der Arbeit nach Hause. Oft zum Lachen oder Headbangen.
0: Oh, das ist schön. Ja, Headbangen dann bei solchen Songs oder auch bei den nächsten, die wir heute noch spielen. Bon Jovi haben wir auch noch gleich. The Flappert spielen wir. Wow, also lauter gute Sachen.
3: Oh, The Flappert, richtig gutes altes. Ja, schön.
0: Oh ja, mit Hysteria kann ich gleich dienen. Aber erstmal Concentration auf das Rock FM Handtuch. Das hast du dir redlich verdient.
3: Dankeschön.
0: Das braucht man auch zum Schweißerwischen in diesen Tagen.
3: Ja.
0: Aber wir müssen ja nur noch 3 Tage durchhalten, ne? Freitag, Samstag, Sonntag und nächste Woche soll es ja wieder ein bisschen Regen geben. Und dann haben wir es ein bisschen überstanden.
3: Okay.
0: Haben wir noch irgendwas zu sagen? Also schönes Wochenende vielleicht schon, oder?
3: Danke gleichfalls.
0: Jo, bis dann, Diana. Ciao. Halte durch. Ciao.
3: Mach ich, ciao.
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0: So, euch einen schönen guten Morgen, Rock FM ist Lola Montez eben gehört. Von Volbeat ist ja eine Frau, die Männern reihenweise den Kopf verdreht hat. Das ist fast so wie unsere Luzi hier vom Rock FM Team. Gestern Abend bei der Rock FM WM Late Night, powered by Lidl, beim letzten Gruppenspiel Deutschland gegen Ecuador.
1: Heute Abend war richtig cool. Wir konnten unser ganzes Team wieder zusammenfinden und wir haben eine schöne Zeit miteinander gehabt.
2: Super, mega Stimmung hier im Hause.
3: Wunderschön, habt ihr richtig gut organisiert. Das war echt richtig klasse.
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0: Ja, getroffen hat es den Winzerhof der Weingärtner Klebron Gücklingen, den wir in eine WM-Arena umfunktioniert haben. Mit Beamer, mit Leinwand, feinstes Grillfleisch, kühle Drinks und natürlich jede Menge Rock-Klassiker für die Trink- und für die Halbzeitpause bei diesem lustigen Spiel. Also das muss ansonsten ziemlich cool gewesen sein, so wie sich das hier anhört, Luzi.
5: Das war auf jeden Fall ein richtig schöner gemeinsamer Abend. Wir hatten gutes Essen, kühle Getränke und Fußball auch noch auf großer Leinwand. Und dazu auf jeden Fall auch noch eine Stimmung, die einfach durchgehend gepasst hat. Das 2:1 für Ecuador, das war jetzt aus deutscher Sicht vielleicht nicht so unbedingt ideal, aber was hier am Ende viel mehr im Vordergrund stand, das war natürlich die Gemeinschaft. Also die Leute hatten auf jeden Fall Spaß miteinander. Die haben zusammen gegessen, gelacht und den Abend einfach genossen.
0: Das haben wir gehört. Dankeschön, Luzi. Ausbaufähiges Ergebnis aus deutscher Sicht, aber trotzdem gefeiert. So macht selbst ein verlorenes Spiel richtig Spaß, weil alles andere eben perfekt läuft. Und genau mit diesem Vollgasgefühl schießen wir euch jetzt in die nächste Runde. Ihr handgemachter Rock aus der Station, die ihr immer auf den Schirm haben solltet, wenn es um echte Rocklegenden geht. Rock FM nämlich. Viel Spaß jetzt mit The Flippard und Hysteria.
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Da haben sie doch mal extra ein bisschen Zucker drüber gestreut hier über diese Nummer. Wer The Flappert nur mit Pour Some Sugar on Me kennt, der weiß jetzt auch, dass es auch noch sowas gibt wie Hysteria hier zum Beispiel. Und ihr seid bei Rock FM gelandet. Bleibt einfach bei uns. Die nächste Stunde hat alles, was gute Laune bereitet. Große Namen, große Songs und die Art von Morgenenergie. Die musst du einfach hören. Zum Beispiel sowas hier. Damit starten wir in

0: die nächste Stunde, Freunde, mit Kiss und Detroit Rock City. Außerdem dabei auch Foreigner. Und wenn ihr neu dabei seid hier, willkommen. Wir sind die, die euch mit Rocklegenden, mit Haltung und mit ordentlich Verstärker durch den Morgen bringen. Im Kickstart. Und wir schauen natürlich auch jetzt heute Morgen natürlich auf dieses Spiel gestern, das letzte Gruppenspiel der deutschen Mannschaft gegen Ecuador. Und wie der wieder mal eingewechselte Joker Dennis Undaf von dieser WM profitiert, das ist echt bemerkenswert. Das hört ihr gleich hier bei uns um kurz nach 7 im Kickstart mit Pfeffer.
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0: Das ist die Sahara-Simulation. Heute glatte 40 Grad. Staubtrocken. Also die Zimmerpflanzen, die beantragen wahrscheinlich offiziell Asyl beim Nachbarn. Vorausgesetzt, er hat einen Ventilator oder sowas wie eine Klimaanlage. Ansonsten, ja, heiße Luft, gell?
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8: Ich bin Ralf Mehlhorn. Schönen guten Morgen. Die deutsche Fußballnationalmannschaft hat die Einstimmung auf die K.O.-Runde der WM verpatzt. 1:2 hat sie gegen Ecuador verloren und damit die Vorrunde abgeschlossen. Immerhin hatte Leroy Sané nach 1:49 das zweitschnellste Tor in der deutschen WM-Geschichte geschossen. Kapitän Joshua Kimmich sagte bei Magenta TV:
9: Wir sind eigentlich relativ gut ins Spiel gekommen, gehen früh in Führung. Wir haben dann wieder zu viele Ballverluste, laden dadurch den Gegner immer wieder ein, machen dann auch den Gegner dadurch stark. Und ja, als in der zweiten Halbzeit muss man dann schon sagen, war es dann eine verdiente Niederlage.
8: Für das 16. Finale am Montag steht unser Gegner noch nicht fest. Die Elfenbeinküste hat nach dem 2:0 gegen Curaçao zum ersten Mal die K.O.-Runde einer WM erreicht. Auch die Niederlande, Japan und Schweden zogen in der Gruppe I geschlossen in das 16. Finale ein. Die Niederlande bekommt es nach dem 3:1 gegen Tunesien mit Marokko zu tun. Japan trifft auf Rekordweltmeister Brasilien und Schweden droht ein Duell mit Frankreich. Die Türkei hat gegen die USA vorhin 3:2 gespielt. Die USA standen schon vorher als Gruppensieger fest. Paraguay und Australien spielen 0:0. Was ist sonst noch wichtig? Nach den schweren Erdbeben in Venezuela sind bislang 235 Tote offiziell bestätigt. Es gibt tausende Verletzte. Etliche Menschen sollen noch unter Trümmern verschüttet sein. Und der ukrainische Präsident Zelensky hat nach eigenen Angaben eine neue 40-tägige Geheimdienstoperation abgesegnet, die Russland zum Frieden zwingen soll. Details nannte er nicht.
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8: Der Regen kommt wohl erst ab Sonntag. Deshalb rufen der Kreis Heilbronn und der Rhein-Neckar-Kreis zum Wassersparen auf. Größere Mengen dürfen hier nicht mehr aus Flüssen, Bächen und Seen entnommen werden, damit die Natur nicht plötzlich auf dem Trocknen sitzt. Das betrifft aktuell vor allem größere Verbraucher wie die Landwirtschaft. Wie lange das Verbot gilt, ist noch unklar.

0: Ray Wilson
1: und seine Jungs von Stillskin. Wer Ray Wilson nicht kennt, doch ihr kennt den. Und zwar hatte der doch später mal Phil Collins bei Genesis ersetzt. Toller Typ und vor allem großartige Stimme, wie ich finde. Euch einen schönen guten Morgen. Es ist Freitag. Der Blick in Richtung Rockenende. Bevor wir das tun, schauen wir erstmal auf gestern.
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1: Und zwar nach New York City, New Jersey. Unsere WM-Nationalmannschaft schlummert jetzt nach dem Spiel am Abend gestern. Vielleicht mit Albträumen, aber vielleicht auch mit Good Vibes. Ne? Manchmal ist es ja auch so ein Downer, so ein Spiel, wenn man es verloren hat. Und tut am Ende vielleicht auch ganz gut mal. Ne? Er wird wieder so ein bisschen geerdet, man sammelt sich wieder. Und weiter geht's dann. Ja, nach diesem 1-2 verloren gegen Ecuador gestern. Zum Spiel, ja, Schwamm drüber, wissen wir alle, das war Mist. Rock FM WM Reporterin Rebecca Allgeier. Montag geht's weiter. Jetzt stellen sich natürlich alle die Frage, klappt das überhaupt?
3: Ja, bin ich überzeugt, das klappt. Wir spielen am Montag in Boston auf jeden Fall als Gruppenerster gegen einen Gruppendritten. Wer es wird, erfahren wir spätestens Sonntag früh. Dann sind alle Spiele durch vor der K.O.-Phase. Zum ersten Mal gibt's ja übrigens bei der WM ein 16-Finale.
1: Das stimmt. Und irgendwann gab's doch mal so im Stadion, das hat man auch im Fernsehen gut gesehen, so ein paar große Sprechchöre, die dem Stuttgarter Dennis Undaff gewidmet waren. Wie war denn der Auftritt von ihm?
3: Durchwachsen. Kam ja wieder als Joker in der 60. Minute, aber ich muss sagen, der Hype um ihn ist ungebrochen. Ja. Ich war beim Public Viewing in Stuttgart und wir haben ihn hier richtig groß bejubelt. Auch im Netz geht er viral. Auf Instagram hat er seit der WM 500.000, sprich eine 500.000 Follower mehr.
1: Wow.
3: Hat jetzt also über 1 Million und ich bin sicher, im 16-Finale, da trifft er wieder.
1: Okay, dann werde ich jetzt auch Fußballer. Ich muss es halt nur genauso gut spielen wie der Herr Undaff. Vielen Dank, Rebecca. Also diese positive Energie, die schicken wir direkt jetzt mal weiter nach Boston und zwar dann für Montag.
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Also wenn Brett, dann ist das hier ein Balken von Fallout Boy. I don't care bei Rock FM. Schönen Freitagmorgen euch. Manche Notfälle, die löst man ja nicht mit Blaulicht, sondern auch am Telefon. Bei Foreigner, da brannte damals mitten in der Nacht auch die Hütte. Also die Stimmung hat gekocht, weil so eine alte Flamme eben anrief und die Emotionen hochkochten. Lou Gramm, der wusste genau, dass es eigentlich richtig Ärger bedeutet. Aber bei dem Groove, den wir jetzt hören, da siegt er halt am Ende dann doch auch mal irgendwie die Versuchung gegen die Vernunft. Ohren auf für einen absoluten Rock-Klassiker. Hier im Kickstart bei mir, dem Pfeffer. Foreigner mit Urgent.

0: Wake-up-Call in diesem Freitag Richtung Wochenende mit dem Kickstart. Schön, dass ihr bei uns seid. Und wenn ihr frisch eingeschaltet habt, um diese Zeit gibt's immer die Möglichkeit, hier so ein kleines Goodie mit nach Hause zu nehmen. Und zwar
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0: Reicht zwei Sachen eigentlich, ne? Einmal den Titel Rock FM Riffrater, der Titel, und dazu noch einen Schlüsselanhänger, damit ihr überall rumzeigen könnt, was ihr hört und was ihr einfach mitgenommen habt. Ich mache es heute extrem einfach, also einfacher, als ich die Deutschen gestern beim Spiel gegen Ecuador gemacht haben, auf jeden Fall. Und zwar mit einem extrem kurzen Riff. Achtung! Das war's. Und ich weiß sofort, dass ihr es wisst, was das für ein Song ist. Und zwar sofort nach der ersten oder ja, vielleicht nach der zweiten Note. Ich spiele es nochmal. Achtung. Wie heißt der Song? Wie heißen die Künstler? Die gibt's bei uns auch jeden Morgen immer um kurz nach 5:30. Mit denen fangen wir jeden Morgen hier an. Bei Rock FM. Wie heißen sie und wie heißt ihr legendärer Song, den wir natürlich auch nachher gleich spielen. Holt euch einen Rock FM Schlüsselanhänger in Gitarrenform mit Schlüsselanhänger, also mit Flaschenöffnerfunktion. Ich bin total euphorisch, weil ich einfach nur hoffe, dass die Deutschen dann am kommenden Montag einfach besser spielen als gestern Abend. Vielleicht liegt's daran. Okay, also holt euch einen Schlüsselanhänger hier von Rock FM und den Riffrater-Titel unter der Rockline 0800 3x6 8866. Ich wiederhol's nochmal. 0800 3x6 8866. Werdet Riffrater. Und wir hören uns gleich hier in der Rockline.
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0: Es ist mal wieder das typische Grillhähnchen-Szenario. Bis 40 Grad mit fieser hoher Luftfeuchtigkeit. Ja, wir schwitzen schon beim bloßen Gedanken an Bewegung. Deo-Verbrauch? Ja, auf jeden Fall.
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9: Ich bin Ralf Mehlhorn. Schönen guten Morgen. 1:2 gegen Ecuador. Die deutsche Fußballnationalmannschaft hat die Vorrunde der WM mit einer Niederlage beendet. Trotzdem sind wir weiter. Immerhin hatte Leroy Sané nach 1 Minute und 49 Sekunden das zweitschnellste Tor in der deutschen WM-Geschichte geschossen. Bundestrainer Nagelsmann sagte bei Magenta TV:
10: Wieder extrem ärgerlich für Manu, dass er so die Winneraktion leider noch nicht hatte. Die Abschlüsse waren alle eklig. Ja, in zweiter Halbzeit, klar, haben wir viel gewechselt, aber auch bewusst, weil wir haben ein paar müde Beine auch hatten. Klar, und für Ecuador ging es um alles. Hat man dann schon gemerkt, dass die auf dem Gaspedal waren. Wir hatten mit Ball keine richtige Struktur mehr, haben kaum mehr Entlastung gehabt.
9: Beim zweiten Tor von Ecuador in der 78. Minute hatte unser Keeper Manuel Neuer ins Leere gegriffen. Für das 16. Finale am Montag steht unser Gegner noch nicht fest. Die Elfenbeinküste hat nach einem 2:0 gegen Curaçao zum ersten Mal die K.O.-Runde erreicht. Auch die Niederlande, Japan und Schweden zogen in der Gruppe I geschlossen in das 16. Finale ein. Die Niederlande bekommt es nach dem 3:1 gegen Tunesien mit Marokko zu tun. Japan trifft auf Rekordweltmeister Brasilien und Schweden droht ein Duell mit Frankreich. Die Türkei hat gegen die USA vorhin 3:2 gespielt. Die USA standen schon vorher als Gruppensieger fest. Paraguay und Australien spielen 0:0. Was ist sonst noch wichtig? Auch knapp 50 Einsatzkräfte des Technischen Hilfswerks fliegen heute nach Venezuela ins Katastrophengebiet. Hier sind nach den schweren Erdbeben bislang 235 Tote offiziell bestätigt. Es gibt tausende Verletzte. Und Hersteller von Waschmaschinen, Mobiltelefonen, Tablets, E-Bikes und Co. sind künftig gesetzlich verpflichtet, ihre Produkte während der üblichen Lebensdauer zu einem angemessenen Preis zu reparieren. Der Bundestag hat am Abend die Umsetzung einer EU-Richtlinie beschlossen.
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9: Bahnchefin Paller wird heute die Projektpartner, das Land, die Stadt Stuttgart und die Region über die Planungen zu Stuttgart 21 informieren. Schon jetzt ist bekannt, dass sich die Inbetriebnahme des Bahnprojekts um nochmal 5 Jahre verschiebt, bis Ende 31. Für Stuttgart bedeutet das auch einen späteren Baubeginn des neuen Stadtteils auf dem heutigen Gleisfeld.

Caesars mit Jerk It Out. Guten Morgen, der Kickstart für euch. Rock FM ist hier mit dem Pfeffer am Freitag. So manche Alben sorgen ja für Skandale wegen skurriler Texte, andere wegen wilder Cover. Und bei Patti Smith, da reichte damals schon ein bisschen Achselhaar. Und das ist kein Witz. Einige Läden wollten die Platte von ihr, Easter, deswegen auch gar nicht verkaufen. Heute lachen wir natürlich drüber. Damals war das ein handfester Kulturschock. Zum Glück hat sich am Ende dann die Musik immer, wie immer auch, durchgesetzt und uns einen der absolut besten Songs über die Magie der Nacht beschert. Radio laut für die Patti Smith und ihre Group Because

0: Wenn Songs Edelsteine wären, dann wäre das der Diamant von den Foo Fighters. Best of You. Euer Kickstart ist da. Es ist Freitag. Oh, endlich Wochenende. Ein heißes, was vor uns liegt, ja. Aber das stehen wir alle gemeinsam durch. Vorher holen wir uns noch einen Schlüsselanhänger. Also in dem Fall ihr mit einem extrem kurzen Riff heute.
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0: Und mir war vollkommen klar, dass viele sofort wussten, worum es geht. Und deshalb haben sie so viele auch gemeldet. Alle, die jetzt nicht in die Leitung gekommen sind, die es nicht geschafft haben, versucht es einfach dann am kommenden Montag wieder. Den Riffkrater gibt es ja jeden Tag um diese Zeit. Wer es geschafft hat, ist der Rainer. Guten Morgen.
2: Ja, sei gegrüßt. Jetzt bin ich aber doch überrascht, dass du dran bist.
0: Ja, meine Frau sagt das nie. Die sagt immer, was willst du denn schon wieder?
2: Okay, gut. Es ist bei mir was anderes, weißt du?
0: Ach ja, du Glücklicher. Nein, Spaß. Rainer, wie hast du die letzte Nacht überstanden?
2: Nach dem Fußball, wie jeden Tag, sehr viel schwitzen oder wie jede Nacht. Es ist momentan wirklich fast nicht aushaltbar, oder? Wie ist es bei dir?
0: Ja, ich pack mich auf die Terrasse, wie letzte Nacht auch, mit Ventilator diesmal. Tatsächlich.
2: Okay. Ja, nee, momentan ist es wirklich brutal.
0: Ja, aber weißt du, man muss die Feste feiern, wie sie fallen, finde ich.
2: Da hast du vollkommen recht, genau. Das werden wir jetzt an diesem Wochenende tun. Ich komme ja aus Bad Mergentheim, wir haben großes Stadtfest, da wird es richtig abgehen.
0: Und dann bei über 40 Grad mit dem Alkohol innehalten, ja, weil das kickt ja nochmal richtig.
2: Aber bevor man da unterhopft, sollte man da schon was machen. Man muss da schon Bierchen trinken, gell? So ist es nicht.
0: Und man muss den Riffrater-Titel sich erstmal holen mit diesem Riff hier. Und ich bin überzeugt, du wusstest sofort, um welchen Song es geht.
2: Es ist sowas von markant, kann man gar nicht falsch liegen eigentlich, oder?
0: Überleg mal, man muss erstmal so einen Riff produzieren, dass die ganze Welt sofort weiß, das sind doch die, ja, wer eigentlich?
2: Also ja, es sollten natürlich die Rolling Stones sein mit Start Me Up, sage ich jetzt mal einfach.
0: Jetzt was Falsches gesagt hätte ich dich sofort auf die Warteliste gesetzt. Das sage ich dir. Das war richtig! Start me up.
2: Ja, danke!
0: Sehr schön.
2: Ich wär vor Scham im Boden versunken, wenn es nicht richtig gewesen wäre.
0: Und ich wäre vom Stuhl gefallen. Das kannst du aber wissen, doch.
2: Ah, das wollte ich natürlich nicht. Deswegen war es ja auch richtig. Gott sei Dank.
0: Sehr, sehr schön. Ich wünsche dir viel Spaß mit dem Schlüsselanhänger und viel Spaß am Wochenende in Bad Mergentheim beim Stadtfest.
2: Genau, so komm. Ich gehe über 3 Tage, da geht's richtig ab.
0: Und schöne Grüße und vor allem denke mal an die Leute, die auch hinterm Tresen stehen. Ja,
2: die armen Schweine, hätte ich fast gesagt. Genau. Du wolltest es sagen und du hast es richtig gesagt.
0: Wir halten es durch. Nächste Woche regnet es ja, Gott sei Dank. Und dann wird es auch wieder ein bisschen kühler. Also alles schick.
2: Ja, genau.
0: Ich wünsche dir was, Rainer. Schöne Grüße an den Rest.
2: Hey, vielen Dank euch, gell? Macht's gut.
0: Mach's besser.
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0: Und in der nächsten Stunde auf Rock FM für euch auch wieder stark, ey. Wir haben echte Klassiker, jede Menge Energy und diesen besonderen Rocksound, der euch schon mit dem ersten Track so das Gefühl gibt, der Tag wird einfach gut. Und dafür sorgen unter anderem Dio, Holy Diver. Damit geht's in der nächsten Stunde hier gleich los. Gefolgt von denen hier. Oh, ich merke schon, das wird ein guter Tag und ein noch besseres Wochenende. Und falls ihr neu dabei seid, herzlich willkommen. Wir kümmern uns um alles, was Gitarren hat, Freunde. Garantiert kein Dudelfunk. Schreibt's euch hinter die Ohren. Rock FM läuft mit lauter Rocklegenden. Und jeden Morgen im Kickstart mit mir, dem Pfeffer, von 5 bis 10.
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1: Ja, Schmelzkäsewetter wieder. Bis 40 Grad heute. Jedes Stück Schokolade verwandelt sich in Sekundenschnelle in Suppe. Atmen fühlt sich an wie Föhnen im Gesicht. Besonders auf dem Moped. Passt bloß auf, Leute, dass ihr alle irgendwie gesund bleibt.
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2: Ich bin Ralf Mehlhorn. Schönen guten Morgen. Die deutsche Fußballnationalmannschaft hat die Einstimmung auf die K.O.-Runde der WM verpatzt. 1:2 hat die Mannschaft gegen Ecuador verloren und damit die Vorrunde abgeschlossen. Auch Ecuador ist durch den Sieg nun weiter. Kapitän Joshua Kimmich sagte bei Magenta TV:
3: Wir sind eigentlich relativ gut ins Spiel gekommen, gehen früh in Führung. Wir haben dann wieder zu viele Ballverluste, laden dadurch den Gegner immer wieder ein, machen dann auch den Gegner dadurch stark. Und ja, als in der zweiten Halbzeit muss man dann schon sagen, was dann eine verdiente Niederlage.
2: Für das 16. Finale am Montag steht unser Gegner noch nicht fest. Die Elfenbeinküste hat nach dem 2:0 gegen Curaçao zum ersten Mal die K.O.-Runde einer WM erreicht. Auch die Niederlande, Japan und Schweden zogen in der Gruppe I geschlossen in das 16. Finale ein. Die Niederlande bekommt es nach einem 3:1 gegen Tunesien mit Marokko zu tun. Japan trifft auf Rekordweltmeister Brasilien und Schweden droht ein Duell mit Frankreich. Die Türkei hat gegen die USA vorhin 3:2 gespielt. Die USA standen schon vorher als Gruppensieger fest. Paraguay und Australien spielen 0:0. Was ist sonst noch wichtig? Auch knapp 50 Einsatzkräfte des Technischen Hilfswerks fliegen heute nach Venezuela ins Katastrophengebiet. Hier sind nach den schweren Erdbeben bislang 235 Tote offiziell bestätigt. Es gibt tausende Verletzte. Und der ukrainische Präsident Zelensky hat nach eigenen Angaben eine neue 40-tägige Geheimdienstoperation abgesegnet, die Russland zum Frieden zwingen soll.
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2: Der Regen kommt wohl erst ab Sonntag. Deshalb rufen der Kreis Heilbronn und der Rhein-Neckar-Kreis zum Wassersparen auf. Größere Mengen dürfen hier nicht mehr aus Flüssen, Bächen und Seen entnommen werden, damit die Natur nicht plötzlich auf dem Trocknen sitzt. Das betrifft aktuell vor allem größere Verbraucher wie die Landwirtschaft. Wie lange das Verbot gilt, das ist noch unklar.

Ja, aus Fehlern lernt man. Man muss halt nur fest dran glauben. Ich glaube, Smash Mouth haben das damals auch schon gewusst. I'm a Believer. Ja, aus Fehlern lernt man oder man macht es halt wie Alanis Morissette und schreibt einen Welthit darüber. Eigentlich wollte sie ja in Los Angeles damals nur so in die weiche Komfortzone rutschen. Bekommen hat sie aber das fette Full-Experience-Paket aus Chaos, aus Fehlentscheidungen und auch aus peinlichen Momenten. Aber hey, hinfallen, Krone richten und beim nächsten Mal einfach schlauer sein, weil eben daraus gelernt. Genau darum geht's in You Learn jetzt hier für euch im Kickstart bei Rock FM. Pfeffer, mein Name. Habt einen schönen Freitag mit uns. Hey.

0: Also an Glanz haben die ja nichts verloren. Ne? Evanescence mit ihrem neuen Who Will You Follow bei Rock FM. Euer Kickstart mit Pfeffer hier am Freitag in Richtung Rockenende. Und zum Glück ging's um nix.
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0: Ja, Deutschland Gruppenerster, also locker weitergekommen. Ja, das ist klar, auch wenn wir verloren haben gegen Ecuador gestern mit 1-2. Rock FM WM Reporterin Rebecca Allgeier. Das war schon verdient, oder?
2: Verdient. Verdient, ja. Verloren. Wir waren schon unkonzentriert. Nicht bei der Sache. Abwehrleistung nicht gut. Neuer Griff ins Leere. Vorne ging nix. Und dann auch noch ein Tor, das eigentlich nicht hätte zählen dürfen. Naja, Ecuador musste ja auch. Die brauchten die Punkte, um überhaupt weiterzukommen. Und haben geliefert.
0: Ja, und müssen wir uns jetzt deswegen jetzt Sorgen machen fürs nächste Spiel dann?
2: Boah, schon ein bisschen. War der erste Stresstest und da muss Nagelsmann jetzt echt nochmal ran. Der Druck wird in der K.O.-Runde im 16. Finale natürlich nochmal größer. Aber das wird auch die Mannschaft dann hoffentlich pushen. Unser Joker aus der Region, Dennis Undav, trifft dann bestimmt auch wieder, wenn es um was geht. Ich war beim Public Viewing in seinem Hometown Stuttgart und da war schon richtig gute Stimmung. Vor allem, als er eingewechselt wurde. Undav, Sprechchöre und Jubel.
0: Oh Mann, und deine Euphorie und der Support, der schwappt dann hoffentlich auch rüber am Montag nach Boston. Spiel beginnt um 22.30 Uhr diesmal. Gegen wen, das wissen wir am Sonntag. Dankeschön, Rebecca.
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6: Ja, heute wieder Solar-Flatrate. Das ganze Wochenende eigentlich. Und bis 40 Grad heute und keine einzige Wolke am Himmel. Die Sonne gibt 180%. Sonnencreme-Faktor 50 reicht nicht.
0: Es ist 8:30. 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
7: Ich bin Ralf Mehlhorn, schönen guten Morgen. 1:2 gegen Ecuador. Die deutsche Fußballnationalmannschaft hat die Vorrunde der WM mit einer Niederlage beendet. Trotzdem sind wir weiter. Beim zweiten Tor von Ecuador in der 78. Minute hatte unser Keeper Manuel Neuer ins Leere gegriffen. Bundestrainer Nagelsmann sagte bei Magenta TV:
8: Wieder extrem ärgerlich für Manu, dass er so die Winneraktion leider noch nicht hatte. Die Abschlüsse waren alle eklig. Ja, in zweiter Halbzeit, klar, haben wir viel gewechselt, aber auch bewusst, weil wir haben ein paar müde Beine auch hatten. Klar, und für Ecuador ging es um alles. Hat man dann schon gemerkt, dass die auf dem Gaspedal waren. Wir hatten mit Ball keine richtige Struktur mehr, haben kaum mehr Entlastung gehabt.
7: Für unser 16. Finale am Montag sind nur noch Paraguay, Schottland und Schweden als potenzielle Gegner übrig geblieben. Die Elfenbeinküste hat nach dem 2-0 gegen Curaçao zum ersten Mal die K.O.-Runde einer WM erreicht. Auch die Niederlande, Japan und Schweden zogen in der Gruppe I geschlossen in das 16. Finale ein. Die Niederlande bekommt es mit Marokko zu tun. Japan trifft auf Rekordweltmeister Brasilien und Schweden droht ein Duell mit Frankreich. Was ist sonst noch wichtig? Im Prozess um den Anschlag auf dem Magdeburger Weihnachtsmarkt im Dezember 24 mit 6 Toten und hunderten Verletzten fällt am Vormittag das Urteil für den 51-jährigen Angeklagten. Und Deutschland ist laut UN-Drogenfachleuten zum zweitwichtigsten Umschlagplatz für Ketamin in Europa aufgestiegen. Ketamin wird eigentlich in der Medizin verwendet, aber auch immer häufiger als Rauschmittel, oft gemischt mit anderen Drogen.
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7: Bahnchefin Paller wird heute die Projektpartner, das Land, die Stadt und die Region über die Hintergründe und Planungen zu Stuttgart 21 informieren. Schon jetzt ist bekannt, dass sich die Inbetriebnahme des Bahnprojekts um nochmal 5 Jahre verschiebt bis Ende 31. Für Stuttgart bedeutet das auch einen späteren Baubeginn des neuen Stadtteils auf dem heutigen Gleisfeld.

0: Ja, schauen wir mal, wie beautiful dieser Freitag heute noch wird. Vom Sound her auf jeden Fall richtig gut. YouTube für euch eben gelaufen, hier im Kickstart bei mir, dem Pfeffer. Und wir sagen Happy Birthday, Punk-Professor.
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0: Ein Jahr reifer und kein bisschen leiser. Mick Jones von The Clash feiert heute Birthday. Als London Ende der 70er im Punk versank, da hat er nicht nur drei Akkorde geschrubbt, sondern Meilensteine, wie zum Beispiel auch London Calling, komponiert. Der Mann ist ein absoluter Freigeist, der später sogar auch Dance Beats mit Rock-Riffs verschmolzen hat und Genregrenzen einfach weggesprengt. Wir ziehen den Hut vor dieser Punk-Legende, die heute ihren 71. feiert. Und wir feiern einfach mit, Fäuste hoch für The Clash und Rock the Cashbar. Denn manche werden im Alter weiser. Mick Jones, der wird einfach nur lauter.
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Ja, Kompliment, dass ihr die letzte Nacht überstanden habt, ey. Grüß euch, die Sportfreunde Stiller eben im Kickstart. Freitag haben wir euer Pfeffer hier und wir kommen direkt zu Queen und deren Gitarristen Brian May. Der spielt ja bis heute nicht mit Plektren, also mit einem Plektrum, ne, diese Plastikdinger, sondern mit einer alten Sixpence-Münze. Warum? Das Metall gebe ihm einfach den perfekten Kontakt zu den Saiten, hat er mal gesagt. Das heißt also, während andere Gitarristen stundenlang über Plektren fachsimpeln, reicht Brian ein Griff ins Kleingeldfach. Und wenn dabei dann noch so ein legendärer Gitarrensound rauskommt, war das wohl die beste Investition. Für euch, Queen und... 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

0: Nicht wegschalten, das kostet doch viel zu viel Energie. In der nächsten Stunde legen wir hier bei Rock FM ordentlich nach. Mit Rocklegenden, die sofort sitzen. Weißt du, so auch mit Songs, die den Kreislauf auf Betriebstemperatur bringen, falls euch vielleicht ein bisschen zu kühl sein sollte. Und mit genau dem Sound, der aus einem zähen Morgen doch noch einen guten macht. Iggy Pop gleich am Start für euch, genauso wie die Bloodhound Gang. Oder Tina Turner, die Red Hot Chili Peppers, Def Leppard, Poison, alter Falter, Billy Idol, Bruce Springsteen auch noch dabei. Ja, willkommen auch an alle, die gerade erst reingekommen sind. Der Kickstart läuft mit Pfeffer und das ist gut.
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6: Ja, der Glutofen-Klassiker, nicht? Knallharte 40 Grad im Schatten. Wer keinen Pool oder auch keine Tiefkühltruhe zum Reinsitzen hat, der hat die Kontrolle über sein Leben tatsächlich bald verloren.
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7: Ich bin Ralf Mehlhorn. Schönen guten Morgen. Verbraucher haben künftig ein Recht auf Reparatur. Der Bundestag beschloss am Abend die Umsetzung einer EU-Richtlinie. Hersteller von Waschmaschinen, Mobiltelefonen, Tablets, E-Bikes und Co. werden damit gesetzlich in die Pflicht genommen. RockFM-Reporter Ronny Thorau.
8: Das neue Gesetz soll die Wegwerfmentalität beenden. Konkret werden die Hersteller verpflichtet, Geräte während ihrer üblichen Lebensdauer zu einem angemessenen Preis zu reparieren. Auch unabhängig von der Dauer der Produktgarantie, die meist kürzer ist. Außerdem müssen Geräte künftig reparierbar konstruiert sein. Damit soll zum Beispiel verhindert werden, dass Geräte mit Akkus gebaut werden, die man nicht tauschen kann. Die Abfallwirtschaft begrüßt das Vorhaben. Von der Industrie kommt dagegen eher Kritik. Die AfD sieht Risiken für kleine Händler. Grüne und Linke wollen noch klarere Regeln. Und einen Bonus vom Staat, wenn man ein Gerät repariert.
7: Und das ist sonst noch wichtig. Im Prozess um den Anschlag auf dem Magdeburger Weihnachtsmarkt im Dezember 24 mit 6 Toten und Hunderten Verletzten fällt gleich das Urteil für den 51-jährigen Angeklagten. Und auch knapp 50 Einsatzkräfte des Technischen Hilfswerks fliegen heute nach Venezuela ins Katastrophengebiet. Hier sind nach den schweren Erdbeben bislang 235 Tote offiziell bestätigt. Es gibt Tausende Verletzte. Rüber zum Sport. 1:2 gegen Ecuador. Die deutsche Fußballnationalmannschaft hat die Vorrunde der WM mit einer Niederlage beendet. Trotzdem sind wir weiter. Für unser 16. Finale am Montag sind nur noch Paraguay, Schottland und Schweden als potenzielle Gegner übrig geblieben.
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7: In Gaggenau-Michelbach im Kreis Rastatt laufen noch immer die Nachlöscharbeiten nach dem Großbrand heute Nacht. In einem ehemaligen Holzbetrieb und Wohnhaus in Michelbach war ein Feuer ausgebrochen. 25 Menschen mussten vorübergehend ihre Häuser verlassen. Verletzt wurde niemand. Den Schaden, den kann die Polizei noch nicht einschätzen.

What you get heute ist maximal Schweißausbrüche, oder nicht? Tina Turner für euch. Guten Morgen, es ist Freitag. Der Blick Richtung Rockenende mit Rock FM. Was ist denn hier? Navi kaputt gewesen bei den Chili Peppers oder was? Der Song, der jetzt kommt, heißt ja Danny California. Aber im Text, da geht's quer durch North Dakota, Indiana, Mississippi, nur Kalifornien. Haben sie irgendwie vergessen. Das klingt, als hätten die Red Hot Chili Peppers beim Songwriting irgendwie das Navi komplett ignoriert, oder? Halt, wie gesagt, kaputt. Hier ist der genialste Roadtrip ohne Plan. Die Chili Peppers für euch mit Danny California.

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14: Es ist das Eis schmilzt beim Hingucken-Wetter bis 40 Grad, gefühlt 50. Ja, wenn du deine Kugel Vanilleeis nicht in Rekordzeit weginhalierst, dann trinkst du sie eben aus der Waffel.
0: Es ist 9:30. 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
15: Ich bin Ralf Mehlhorn. Schönen guten Tag. Verbraucher haben künftig ein Recht auf Reparatur. Der Bundestag beschloss am Abend die Umsetzung einer EU-Richtlinie. Hersteller von Waschmaschinen, Mobiltelefonen, Tablets, E-Bikes und Co. werden damit gesetzlich verpflichtet, ihre Produkte während der üblichen Lebensdauer zu reparieren, zu einem angemessenen Preis. Die Neuregelung sieht auch Anreize für die Verbraucher vor. Entscheiden sie sich für eine Reparatur statt für den Tausch eines defekten Geräts, verlängert sich eine laufende Garantie um 12 Monate. Was ist sonst noch wichtig? Im Prozess um den Anschlag auf den Magdeburger Weihnachtsmarkt im Dezember 24 mit 6 Toten und hunderten Verletzten fällt in diesen Minuten das Urteil für den 51-jährigen Angeklagten. Und Deutschland ist laut UN-Drogenfachleuten zum zweitwichtigsten Umschlagplatz für Ketamin in Europa aufgestiegen. Ketamin wird eigentlich in der Medizin verwendet, aber auch immer häufiger als Rauschmittel, oft gemischt mit anderen Drogen. Rüber zum Sport. 1:2 gegen Ecuador. Die deutsche Fußballnationalmannschaft hat die Vorrunde der WM mit einer Niederlage beendet. Trotzdem sind wir weiter. Für unser 16. Finale am Montag sind nur noch Paraguay, Schottland und Schweden als potenzielle Gegner übrig geblieben.
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15: Bahnchefin Paller wird heute die Projektpartner, das Land, die Stadt und die Region über die Hintergründe und Planungen zu Stuttgart 21 informieren. Jetzt ist schon bekannt, dass sich die Inbetriebnahme des Bahnprojekts um nochmal 5 Jahre verschiebt, bis Ende 31. Für Stuttgart bedeutet das auch einen späteren Baubeginn des neuen Stadtteils auf dem heutigen Gleisfeld.

0: Vielleicht wäre es besser gewesen, wenn wir mit 16 Mann auf dem Platz gestanden hätten gegen Ecuador. Dann hätten wir vielleicht gewonnen am Ende. Euch einen schönen fast schon Vormittag mit Rock FM. Lass uns mal schauen, wie das bei euch so gestern ablief. Ob euch das alles gut gefallen hat da.
1: War richtig cool. Wir konnten unser ganzes Team wieder zusammenfinden und wir haben eine schöne Zeit miteinander gehabt.
2: Super, mega Stimmung hier im Hause.
3: Wunderschön, habt ihr richtig gut organisiert. Das war echt richtig klasse.
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0: Und zwar in glorreicher Zusammenarbeit mit Lidl getroffen hatte es ja den Winzerhof der Weingärtner Klebronn-Gücklingen. Die haben den Zuschlag am Ende erhalten und wir haben quasi diesen Winzerhof in eine WM-Arena umfunktioniert. Und das muss schon ziemlich cool gewesen sein, der gestern Abend, so wie sich unsere Luzi anhört, die ja quasi als Rock FM-Betreuerin vor Ort war und mitgefiebert und auch mitgefeiert hat vor allem.
5: Das war auf jeden Fall ein richtig schöner gemeinsamer Abend. Wir hatten gutes Essen, kühle Getränke und Fußball auch noch auf großer Leinwand. Und dazu auf jeden Fall auch noch eine Stimmung, die einfach durchgehend gepasst hat. Außerdem hatten wir noch so einen spontanen kleinen Mini-Pool in einem großen Traubencontainer. Und das hat einfach gezeigt, wie locker und besonders dieser Abend hier war. Das 2:1 für Ecuador, das war jetzt aus deutscher Sicht vielleicht nicht so unbedingt ideal. Aber nee. Was hier am Ende viel mehr im Vordergrund stand, das war natürlich die Gemeinschaft. Also die Leute hatten auf jeden Fall Spaß miteinander. Die haben zusammen gegessen, gelacht und den Abend einfach genossen.
0: Ja, ausbaufähiges Ergebnis aus deutscher Sicht, aber trotzdem gefeiert. So macht selbst ein verlorenes Spiel richtig Spaß, weil eben alles andere perfekt läuft. Und genau mit diesem Vollgasgefühl schießen wir euch jetzt in die nächste Runde. Handgemachter Rock auf der Station, die ihr immer auf den Schirm haben solltet, wenn es um echte Rocklegenden geht. Rock FM. Viel Spaß weiterhin mit dem Kickstart. Mein Name ist Pfeffer und das hier sind Billy Talent und Red Flag. Die, ja, sagen wir mal so, die Nagelsmann 11 bekommt, wenn sie am Montag wieder so abliefern wie gestern.
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Freitag wir haben. Es ist der 26. Juni. Grüß euch. Wir legen gleich noch eine Schippe übrigens hier drauf bei Rock FM. Rock-Legenden im Kickstart mit Pfeffer. Große

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8: Und weiter geht's mit der nächsten Sahara-Simulation. Glatte 40 Grad, staubtrocken. Zimmerpflanzen, ja, beantragen offiziell Asyl beim Nachbarn vielleicht, der einen Ventilator hat oder eine Klimaanlage. Alles andere ist nur noch heiße Luft.
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9: Ich bin Ralf Mehlhorn. Schönen guten Tag. Das Landgericht Magdeburg hat gegen den Todesfahrer vom Weihnachtsmarkt die Höchststrafe verhängt. Es verurteilte den 51-jährigen Angeklagten aus Saudi-Arabien unter anderem wegen Mordes zu lebenslanger Haft. Außerdem stellte das Gericht die besondere Schwere der Schuld fest. Eine Anordnung der Sicherungsverwahrung steht im Raum. Der Mann war im Dezember 24 mit einem Mietwagen durch den Magdeburger Weihnachtsmarkt gefahren. 6 Menschen starben, Hunderte wurden verletzt. Was ist sonst noch wichtig? Auch knapp 50 Einsatzkräfte des Technischen Hilfswerks fliegen heute nach Venezuela ins Katastrophengebiet. Hier sind nach den schweren Erdbeben bislang 235 Tote offiziell bestätigt. Es gibt tausende Verletzte. Und ukrainische Männer sollen sich nach einem Vorschlag der EU-Kommission künftig

die Schwere vor einem Kampfeinsatz im Krieg gegen Russland drücken können, indem sie nicht mehr so einfach in Deutschland oder anderen EU-Staaten aufgenommen werden. Rüber zur Fußball-WM. Die deutsche Fußballnationalmannschaft hat nur noch 3 mögliche Gegner im 16. Finale. Die DFB-Auswahl bekommt es als Sieger der Gruppe E in der ersten K.O.-Runde mit einem Vorrundendritten zu tun. Durch die Ergebnisse von gestern sind nur noch Paraguay, Schottland und Schweden als potenzielle Kontrahenten übrig geblieben. Das deutsche 16. Finale steigt am Montag ab 22:30 Uhr in Foxborough bei Boston.

0: Bin sehr gespannt, wie lange es noch dauert, bis die mal irgendwann in der Rock'n'Roll Hall of Fame landen. Lieb, also vom Sound her, kriegen die es auf jeden Fall hin. Hier ist der Kickstart mit Pfeffer, ich grüße euch. Bei Black Dog, das ist mein nächster für euch von Led Zeppelin, da passiert das, was wir alle kennen. Der Kopf sagt Vernunft, aber der Bauch, der schreit Vollgas. Robert Plant, der singt hier über eine Frau, die sein Gehirn komplett so in diesen Stand-by-Modus schickt. Eigentlich wollte er es ja ruhig angehen lassen, aber gegen diesen fetten Groove hat die Logik absolut keine Chance. Und hier ist der Beweis, dass Chaos manchmal verdammt gut klingt. Bei Led Zeppelin mit Black Dog.
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Schöne Grüße von Joe Cocker hier im Kickstart. Euer Pfeffer am Freitagvormittag. Wir steuern Richtung Rockenende mit Rock FM. Und da gibt's ja so Hits und es gibt auch Songs. Und zwar die zur Stadion-DNA werden. Bei Seven Nation Army, da haben ja italienische Fußballfans das legendäre Gitarrenriff von den White Stripes gekapert und dann 2006 bei der WM einfach durch die Stadien gebrüllt, bis die Nummer wieder auf Platz 3 der Charts stand. Jack White, ja, der fand das ziemlich genial. Seine Melodie wurde quasi zur modernen Volksmusik für Fußballverrückte. Stadion Gänsehaut, also jetzt für euer Radio. Hier ist Rock FM mit den White Stripes und Seven Nation Army natürlich.

0: Freitagvormittag, der 26. Juni. Und gleich gibt's noch mehr von dem Stoff, für den ihr uns Rock FM einschaltet. Rocklegenden, Energie, Songs, die sogar den Blick auf den Terminkalender kurz erträglicher machen. Bin überzeugt, mit der Nummer klappt das garantiert von Toto und Hold the Line. Oder auch mit der hier. Außerdem Flurry in the Slaughterhouse noch für euch, Slade, die Black Crowes. Und wenn ihr neu dabei seid, schön, dass ihr dabei seid. Wir übernehmen ab hier den akustischen Teil eures Tagesrhythmus, damit ihr überlebt, um das Wochenende zu erreichen. Rock FM, danke fürs Dranbleiben.
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0: Spiegelei auf dem Asphalt, das ist heute eure Chance bei bis zu 40 Grad und absoluter Windstille. Perfekt, um das Mittagessen direkt auf der Straße zu braten. Schatten ist heute wieder ein Mythos.
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11: Ich bin Ralf Mehlhorn, schönen guten Tag. Zum ersten Mal an einem Junitag könnte heute die historische 40-Grad-Marke in Deutschland geknackt werden.

0: werden. Besonders heiß wird es am Oberrhein bis zum Rhein-Main-Gebiet. Rock FM-Reporterin Fiona Reinert.
1: Die bisher höchste gemessene Temperatur an einem Junitag liegt bei 39,6 Grad. Die wurde 2019 in Sachsen-Anhalt gemessen. Dieser Rekord wurde am Donnerstag in einem Ort in Baden-Württemberg schon fast geknackt. Dort war es mit 39 Grad so heiß wie nirgendwo sonst in Deutschland. Angesichts dieser Temperaturen hat der Arbeiter-Samariter-Bund bereits empfohlen, Amateursportveranstaltungen zu verschieben. Laut Meteorologen müssen wir uns in Zukunft häufiger auf Hitzewellen wie diese einstellen. Sie beobachten, dass die durchschnittliche Zahl der Tage mit Temperaturen über 30 Grad in Deutschland stetig ansteigt.
0: Das ist sonst noch wichtig. Beim Volkswagen-Konzern sollen laut einem Bericht des Manager-Magazins in den nächsten Jahren bis zu 100.000 Stellen wegfallen. Doppelt so viele wie ursprünglich geplant. Auch das Audi-Werk in Neckarsulm in Baden-Württemberg könnte laut dem Bericht mittelfristig geschlossen werden. Und der Todesfahrer vom Weihnachtsmarkt in Magdeburg muss lebenslang ins Gefängnis. Außerdem stellte das Gericht bei der Tat im Dezember 24 mit 6 Toten und hunderten Verletzten die besondere Schwere der Schuld fest. Rüber zur Fußball-WM. Die deutsche Fußballnationalmannschaft hat nur noch 3 mögliche Gegner im 16. Finale. Die DFB-Auswahl bekommt es als Sieger der Gruppe E in der ersten K.O.-Runde mit einem Vorrunden-Dritten zu tun. Durch die Ergebnisse von gestern sind nur noch Paraguay, Schottland und Schweden als potenzielle Kontrahenten übrig geblieben. Das Spiel steigt am Montag ab 22:30 Uhr in Foxborough bei Boston. 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

0: Die Foo Fighters, wer sonst? Mit Everlong, der ja eigentlich auch schon unter Denkmalschutz steht. Euch einen schönen Vormittag. Hier ist der Pfeffer im Kickstart. Apropos Denkmalschutz.
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0: Oder besser Weltkulturerbe. Leute, packt die Festivalstiefel ein. Am Wochenende verwandelt sich das ehrwürdige Kloster von und zu Lorsch beim Rex Open Air 226 in eine absolute Partyzone. Heute Abend gibt's die volle Ladung Gänsehaut mit der Phil Collins Tribute Band Phil. So nah am Original, dass selbst die Klostermauern mitsingen. Und morgen, da fackeln Völkerball mit ihrer Rammstein-Show das Finale ab, inklusive Nachbeben. Jo, und jetzt schnappen wir uns unser innerliches Skateboard. Wir fliegen eine Runde durch den Rock-Pop-Himmel mit OPM und Heaven is a Halfpipe.
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Es ist völlig egal, ob ihr heute in the dark tanzt oder auch in the bright. Dankeschön an den Boss an dieser Stelle noch. Nass geschwitzt seid ihr danach auf jeden Fall. Grüß euch, euer Pfeffer hier vom Kickstart bei Rock FM. Wenn das Bauchgefühl schreit, da läuft gewaltig was schief. Ja, dann sollte man schon mal nachforschen. Brian Flowers, der hat das gemacht von The Killers, der hatte da so ein Gespür. Und zwar kein gutes, weil er dann seiner Freundin dann doch mal irgendwie nachschlich in einen Pub in Las Vegas, wo er sie dann mit einem anderen erwischt hat. Ja, das tut weh. Aber statt einer Runde Mitleid gab es daraus eben einen der größten Rockklassiker der 2000er. Und den hören wir uns jetzt an. Mr. Brightside. Viel Spaß damit.

0: Oh, ich finde die Nummer total schön. Paul McCartney und die Wings, Band on the Run. Rock FM ist hier, euch einen schönen Hitzefreitag gleich mit Queen. Tief durchatmen bei den Temperaturen und One Last Breath. Außerdem gibt's Lenny Kravitz. Mit dem fliegen wir einfach mal in Richtung kühles, frisches Meer, oder? Keine schlechte Idee. Die Rocklegenden hier bei uns. Ich bin Astrid Jacobi.
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7: Okay, das ist schon so, dass man so ein bisschen auf sich aufpassen sollte. Bei 34 bis 39 Grad oder möglicherweise geht sogar knapp über die 40 Grad raus. Dann schon mal gucken, dass man Schatten findet. Morgen am Samstag der absolute Höhepunkt der Witzewelle, sag ich schon. Ja, auch hier im Studio ist es heiß. Höhepunkt der Witzewelle, viel Sonnenschein und über 40 Grad. Hitzegewitter sind morgen übrigens nicht ausgeschlossen. Und wenn, dann können die teilweise wie Unwetter ausfallen. Und am Sonntag sieht's genauso aus. Enorm schwül, um die 38, 39 Grad und immer wieder Hitzegewitter unterwegs. Also passt auf euch auf.
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8: Ich bin Ralf Mehlhorn. Schönen guten Tag. Das Landgericht Magdeburg hat gegen den Todesfahrer vom Weihnachtsmarkt die Höchststrafe verhängt. Der Mann war 2024 in Magdeburg mit einem Mietwagen durch die Menschenmengen auf dem Weihnachtsmarkt gerast. 6 Personen starben, Hunderte wurden verletzt. Rock FM-Reporterin Tanja Wagner.
9: Der 51-jährige frühere Psychiater muss lebenslang hinter Gitter. Auch stellten die Richter die besondere Schwere der Schuld fest. Eine Sicherungsverwahrung bleibt vorbehalten. Reue hatte der Mann aus Saudi-Arabien den ganzen Prozess über nicht gezeigt. Ein Gutachten bescheinigt ihm Narzissmus und ein enormes Bedürfnis nach Aufmerksamkeit. Er selbst stellt sich als Aktivist für die Rechte saudischer Frauen dar. Mehr als 200 Betroffene hatten den Prozess als Nebenkläger mitverfolgt. Viele von ihnen saßen bei der Urteilsverkündung heute mit im Gerichtssaal.
8: Und das ist sonst noch wichtig. Beim Volkswagen-Konzern sollen laut einem Bericht des Manager-Magazins in den nächsten Jahren bis zu 100.000 Stellen wegfallen. Doppelt so viele wie ursprünglich geplant. Auch das Audi-Werk in Neckarsulm könnte laut dem Bericht mittelfristig geschlossen werden. Und nach der Verschiebung der Eröffnung des neuen Stuttgarter Tiefbahnhofs um 5 Jahre auf Ende 2031 steigen auch wieder die Kosten für Stuttgart 21. Laut dpa rechnet die Bahn nun mit 14,5 Milliarden Euro, 3 Milliarden mehr als zuletzt angegeben. Rüber zur Fußball-WM. Heute fallen in den WM-Gruppen D, F und I die letzten Vorrundenentscheidungen. Besonders interessant ist das Spiel Norwegen gegen Frankreich. Hier entscheidet sich, wer der Achtelfinalgegner der deutschen Mannschaft sein könnte. Für uns steht aber natürlich aber erstmal am Montag das 16. Finale an. Hier ist der Gegner auch noch offen.
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7: Jo, aber bei den Temperaturen feiern wir ganz langsam, würde ich sagen. Sucht euch ein schattiges Plätzchen, wenn ihr irgendwo draußen seid und versucht mal so ein bisschen durchzuatmen. Schließlich ackert ihr alle schon seit heute Morgen. Und ihr wisst, mittlerweile ist es schon Tradition. Ich stelle euch eine der ganz essentiellen Fragen des Lebens. Und vielleicht

Jetzt habt ihr eine Antwort. Was glaubt ihr? Wie nennt man einen Delfin in Unterhose? Falls ihr eine Idee habt, ruft doch mal die Rockline an. 0800 3x6 8866 oder schickt uns eine WhatsApp. Wie nennt man einen Delfin mit Unterhose? Und werdet bei mir mit der richtigen Antwort zum Hörerheld des Tages. Ich bin Astrid Jacobi und ich denke, ihr seid sowieso alles Helden bei dieser Hitze. Schönen Freitag!

0: Habt einen schönen Mittag mit uns.
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0: Ja, das sind sie, die essentiellen, ultimativen Fragen des Lebens, ohne die wir gar nicht weiterkommen. Und momentan steht ja noch die Frage im Raum, wie nennt man einen Delfin in Unterhose? Und die Rockline glüht?
2: Ja, der Michael, hallo, der Delfin in Unterhose ist das lieber. Keep cool.
3: Also ich bin der ND aus Limburger Hof und ich sage Slipper.
4: Hi Astrid, ja das kann ja nur der Slipper sein. Ich musste eben so lachen, hier ist die Sabine. Also ich wünsche euch frohes Schwitzen.
5: Ja, der Uwe, Slipper.
0: Also der Uwe ist schon mal gut drauf, das kann man nicht anders sagen. Uwe, komm gut durch die Hitze, mein lieber Freund. Carina hat noch geschrieben, hallo Astrid, meine bessere Hälfte hat dieses Mal die Antwort Slipper erraten. Gold, richtig. Liebe Grüße aus Speyer von Carina. Und Christian hat auch eine Sprachnachricht geschickt und war völlig richtig. Ihr alle seid meine absoluten Hörerhelden des Tages. Ich drück euch und ich danke euch fürs Mitmachen und ich wünsche euch einen, wenn auch sauheißen, schönen Freitag mit Rock FM.

0: Fragen wir uns das nicht alle früher oder später im Leben? Ist das Liebe? Whitesnake hier bei uns. Rock FM ist hier. Euch einen schönen, sehr, sehr heißen Freitagmittag mit uns. Wir haben gleich Genesis für euch. Mama, ich bin Astrid Jacobi. Ich finde es total schön, dass ihr bei uns seid.
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0: Ach, ich küsse euch auch einfach mal an diesem heißen Freitag.
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0: Ihr wisst Bescheid, den gibt's bei uns immer freitags abends ab 18 Uhr. Und der Lange war so begeistert, dass Guns N' Roses unsere Hauptstadt gerockt haben. Dienstag und gestern war es ja soweit. Die Leute, die Fans waren total begeistert. Und wisst ihr, was der Lange deswegen macht? Heute Abend den Plattenrausch mit Guns N' Roses. Quer durch die Diskografie, quer durch alles, was sie schon geleistet haben. Und natürlich auch quer durch die Touren mit Live-Songs, zum Beispiel wie diesem hier. Japan war das, 1992. Guns N' Roses, You Could Be Mine. Und mehr solcher Songs gibt's heute Abend ab 18 Uhr im Plattenrausch mit dem Langen hier bei Rock FM. Schönen Freitag!

0: hier ist, in der nächsten halben Stunde mit dabei. Dann gibt's die Toten Hosen. Kerim, ich bin noch nicht fertig. Erst wenn's Mikrofon aus ist, darfst du wieder Gitarre spielen.
1: Rot heißt, dass es an ist.
0: Ja, rot heißt an und grün ist aus. Wir kriegen das noch hin, Kerim.
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10: Warum sagen wir zu einer Sache, die wir abhaken wollen, kurz Schwamm drüber? Den Ausdruck haben wir tatsächlich dem alten Goethe zu verdanken. Zu seiner Zeit notierten Gastwirte die bestellten Getränke nicht auf den Bierdeckeln, sondern mit Kreide auf einer Tafel. Am Ende des Abends, wenn alles bezahlt war, wischte der Wirt mit dem Schwamm über die Tafel und alles war erledigt. In einer seiner Operetten griff Goethe dieses Bild auf und der Ausdruck Schwamm drüber ging schnell in die Alltagssprache über. Aus diesem Zusammenhang entstand dann auch die Redewendung in der Kreide stehen. Denn wer seine Schulden noch nicht beglichen hatte, stand ja für alle sichtbar weiter an der Tafel.
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0: Also ich bin ja solarbetrieben und ich mag es eigentlich total heiß, aber das ist schon... Also über 40 Grad ist schon auch mehr, als ich gerne habe. Und das werden es heute, streckenweise über 40 Grad. Also passt auf euch auf, lieber mal einen Ticken mehr Schatten als einen Ticken mehr Sonne. Morgen am Samstag der absolute Höhepunkt der Hitzewelle. Über 40 Grad auf jeden Fall. Und gegen Nachmittag kann es wieder unwetterartige Gewitter geben. Also da auch wirklich auf euch aufpassen, wenn ihr irgendwo an einem See seid oder so. Und auch am Sonntag enorm schwül, enorm heiß. So um die 38, 39 Grad und immer wieder Hitzegewitter.
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11: Ich bin Ralf Mehlhorn. Schönen guten Tag. Das Landgericht Magdeburg hat gegen den Todesfahrer vom Weihnachtsmarkt die Höchststrafe verhängt. Der Mann war 2024 in Magdeburg mit einem Mietwagen durch die Menschenmengen auf dem Weihnachtsmarkt gerast. 6 Menschen starben, Hunderte wurden verletzt. Rock FM-Reporterin Tanja Wagner.
12: Der 51-jährige frühere Psychiater muss lebenslang hinter Gitter. Auch stellten die Richter die besondere Schwere der Schuld fest. Eine Sicherungsverwahrung bleibt vorbehalten. Reue hatte der Mann aus Saudi-Arabien den ganzen Prozess über nicht gezeigt. Ein Gutachten bescheinigt ihm Narzissmus und ein enormes Bedürfnis nach Aufmerksamkeit. Er selbst stellt sich als Aktivist für die Rechte saudischer Frauen dar. Mehr als 200 Betroffene hatten den Prozess als Nebenkläger mitverfolgt. Viele von ihnen saßen bei der Urteilsverkündung heute mit im Gerichtssaal.
11: Und das ist sonst noch wichtig. Nachdem die Eröffnung des neuen

Stuttgarter Tiefbahnhofs wieder um 5 Jahre auf Ende 2031 verschoben wurde, steigen auch die Kosten für Stuttgart 21 weiter. Laut dpa rechnet die Bahn nun mit 14,5 Milliarden Euro, 3 Milliarden mehr als zuletzt angegeben. Und ukrainische Männer sollen sich nach einem Vorschlag der EU-Kommission künftig schwerer vor einem Kampfeinsatz im Krieg gegen Russland drücken können. Sie sollen nicht mehr so einfach in Deutschland oder anderen EU-Staaten aufgenommen werden. Rüber zum Sport. Der Wechsel von Trainer Anton Gavel von den Bamberg Baskets zu den Basketballern vom FC Bayern München soll angeblich endlich fix sein, falls es keine dramatische Wende mehr gibt. Das berichtet die Münchner Abendzeitung. Sie beruft sich auf Bayern-Präsident Herbert Hainer. Um das Engagement von Gavel gab es seit Wochen Ärger. Außerdem wird künftig Welt- und Europameister Johannes Thiemann für den Ex-Meister auflaufen. Der 32 Jahre alte Nationalspieler bekommt einen 2-Jahres-Vertrag plus Option auf eine weitere Saison.

0: Genialer 90er, Soul Asylums, Runaway Train. Ich habe gerade mal geguckt, die aktuellen Höchsttemperaturen liegen so zwischen 30 und 35 Grad. Mich würde es interessieren, wie warm es bei euch ist, falls ihr da irgendwie mal kurz gucken könnt und mir eine Nachricht schicken könnt an unsere Rockline. 0800 3x die 68866 würde mich echt interessieren, wie heiß es bei euch ist.
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0: Geht doch ganz gut mit Nirvana durch die Hitze kommen, oder? Nur halt nicht zu viel bewegen. Also ich kann ja nicht alles für euch tun. Ich kann euch nicht festhalten bei der Hitze. Kurz vor 1:30 ist es. Rock FM ist hier. Ich bin Astrid Jacobi und ich hab gleich Billy Idol für euch. Rocklegenden, damit ihr gut durch diesen Hitzefreitag kommt.
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0: Metal und bei uns Rock FM ist hier. Ich weiß nicht, wo ihr gestern Fußball geguckt habt. Ich habe es bei mir. Ich wohne in so einem Asterix-Dorf. Kann man nicht anders sagen. Es ist wirklich rund, da wohnen nur ein paar Menschen. Und wir haben zusammen Fußball geguckt, war voll witzig. Ich habe natürlich wieder Kohle verloren, weil ich gewettet hätte, dass wir gewinnen. Aber ich gucke mit Menschen, die mir absolut sympathisch sind. Und ich weiß, dass ich mit einem unserer Kollegen nicht gucken würde. Es würde mir echt auf die Nerven gehen.
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2: Es wird stiller in Deutschland. Leider nicht kühler, aber stiller. Und darf nicht von Anfang an ran. Dafür gibt's nach knapp einer Minute die Sahne auf der Kirche. Tata, 1-0. Kurze Zeit später denkt sich Angulo, Alter, ist ja Platz, ich schieß halt mal, während sich der Verteidiger denkt, käme ich da dran oder käme ich nicht, und zack, steht's 1-1. Der andere denkt, muss ich jalla oder muss ich nicht, und merkt schnell, die Kneipe ist erst zu, wenn der Wirt es sagt. In der Abwehr ist so viel Raum, und so wird ein Mittelfeldspieler in der Halbzeit ausgewechselt und nutzt die Chance, Pavlov ist jetzt eine oder höre ich doch auf zu rauchen, ja? Dann kommt ein Bayer, der gar keiner ist, und der andere fühlt sich immens groß, dass er eingewechselt wird. Es nutzt aber nichts. Denn der Neue, der ja eigentlich ein Alter ist, will den Ball fangen, als ob es ein Rückpass wäre und kein Schuss. Und zack, führt drei Ecken ein Ecuador mit 2-1. Verloren. Ich habe mich irgendwie auch ein bisschen gefreut für meinen unehelichen Zwillingsbruder Bekakekeche, oder wie der heißt. Der Trainer der Ecuadorianer sieht aus wie ein mittelmäßiger Metal-Gitarrist, aber er hat es geschafft, seine Mannschaft ins 354. Finale zu bringen. Glückwunsch! Wir spielen jetzt im 687. Finale gegen Legoland am Montag oder so, und das erfahren wir aber erst 5 Minuten vor dem Spiel, also gegen wen wir spielen. Ein bisschen Spannung muss ja bleiben. Mund abputze, weiter geht's. Wir sind immerhin erfolgreicher als in den letzten 12 Jahren. Hat ja auch was. Nur, mit der Leistung verlieren wir auch am Montag gegen Lummerland. Weine, kenn dich. Weine.
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0: durchhalten. Ich habe gerade ganz viele Nachrichten von euch bekommen, wie heiß es im Moment bei euch ist. Das schwankt. Bei Oliver sind so 35 Grad. Alex meldet 39. Birgine steht im Stau bei 35 Grad, glaube ich. Michael hat eine WhatsApp-Geschichte, da kannst du auch nur sagen, ey, durchhalten. Da sind es nämlich momentan auch 35, 36 Grad. Dean und Janice Hoffmann und Andreas und nochmal ein Andreas. Ach du lieber Himmel, so viele Leute, die mir die Hitze melden. Also so die 6, 37 haben wir noch nicht geknackt, aber das wird ja heute kommen. Falls bei euch irgendwie ganz extrem heiß ist, schickt mir doch bitte eine WhatsApp. Gleich in der nächsten halben Stunde. Mario Speedwagon can't fight this feeling. Schöne Nummer zum Durchatmen. AC/DC. So, lasst ruhig mal die Jungs von AC/DC sich bewegen und ihr bleibt am besten still. Ich halte die Füße auch still hier im Studio. Gleich bei mir, lauter Rocklegenden. Ich bin Astrid Jacobi.
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16: Bis zu 40 Grad können es heute werden und wir schmelzen immerhin dahin. Muss man ehrlich sagen, das ist schon eine extreme Hitzebelastung. Passt auf euch auf. Morgen am Samstag scheint das wohl der absolute Höhepunkt der Hitzewelle zu sein. Von früh bis spät Sonnenschein und auch Rekordtemperaturen von um die 40 Grad. Aber morgen am Samstag besteht auch Gewittergefahr. Vereinzelte Hitzegewitter sind da nicht ausgeschlossen und die können dann auch schon wieder extrem und unwetterartig ausfallen. Und das Ganze gilt auch für den Sonntag. Am Sonntag so um die 38 Grad, aber da wird's enorm schwül. Das steht hier wortwörtlich, enorm schwül am Sonntag. Und auch da immer wieder möglicherweise Hitzegewitter.
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17: Ich bin Denise Proschek. Hallo. Der Todesfahrer vom Magdeburger Weihnachtsmarkt muss lebenslang hinter Gitter. Das Landgericht hat die Höchststrafe verhängt. Es sprach den Mann aus Saudi-Arabien unter anderem wegen Mordes und versuchten Mordes schuldig. Außerdem wurde die besondere Schwere der Schuld festgestellt. Der Sprecher des Landgerichts, Christian Löffler, hat gesagt, ein Gutachten bescheinige dem Angeklagten Narzissmus und ein enormes Bedürfnis nach Aufmerksamkeit. Bei dem Anschlag 2024 sind 6 Personen gestorben, Hunderte wurden verletzt. Stuttgart 21 wird 3 Milliarden Euro teurer, das hat Bahnchefin Evelyn Paller heute in Stuttgart gesagt. Die Bahn werde das bezahlen. Eine Revision von S21 habe wesentliche Mängel ergeben und sei ernüchternd gewesen, so Paller.
18: Die Digitalisierung des Bahnknotens hat sich als deutlich anspruchsvoller erwiesen, als vor einigen Jahren absehbar war. Die Planungsprozesse hatten nicht immer den erforderlichen Reifegrad. Das Technikgebäude aus dem Jahr 2013 ist nicht mehr passend für den heutigen Bedarf. Und viertens, eine zu späte Reaktion auf Normänderungen bei der Stromversorgung, die eine vollständige Neuplanung erfordert.
17: Demnach werde der Bahnhof stufenweise ab Dezember 2031 in Betrieb gehen. Steuererklärungen per Smartphone mit nur einem Klick, das soll es ab dem 1. Juli geben. Laut dem Bayerischen Finanzministerium wird das als erstes für ledige, kinderlose Arbeitnehmerinnen und Arbeitnehmer sowie für Bezieherinnen und Bezieher von Alterseinkünften möglich sein. Bayern hatte die neue One-Click-Funktion im Auftrag von Bund und Ländern entwickelt und programmiert. Sie steht wie Elster auch für generelle Steuererklärungen in allen Bundesländern zur Verfügung.
19: Hey!

ist der Hitze-Freitag schlechthin, 26. Juni, Rock-FM ist hier und ihr meldet mir die ganze Zeit eure Temperaturen. Vielen, vielen Dank dafür. Rocky zum Beispiel, der hat geschrieben, im Taubertal sind es momentan 38 Grad. Sebastian, der sitzt in einem Bus und zwar im Odenwaldkreis, er ist schon bei 39 Grad. Frankie, da weiß ich nicht genau, wo er herkommt, aber da steht 43 Grad. Mein lieber Herr Gesangsverein, wir schmelzen gerade so vor uns hin und ihr wisst Bescheid, wie immer bei dieser Hitze keinen Bierkasten im Auto stehen lassen. Es ist schlicht und ergreifend Bierquälerei. Rock FM ist hier.

0: Rainbow in the Dark, Rocklegenden mitten bei der Arbeit. Ich bin Astrid Jacobi. Ich habe gleich jede Menge grandioser Songs für euch. Peter Gabriel ist dabei, Linkin Park, Asia, Saga oder auch Creed. Und ich wünsche euch einen schönen Freitagmittag mit uns.
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0: Viel Spaß beim Dahinschmelzen. Es ist 13 Minuten nach 3:30.
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0: Ihr habt ja mitbekommen, wir sind zu euch gekommen und zwar genauer gesagt zur Winzergenossenschaft Weingärtner Klebronn-Güglingen. Die hatten sich ja die WM Late Night ergattert und wir sind dort gewesen mit Sack und Pack, mit 3 Köchen, mit Futter, mit Cocktails, mit allem vom Allerfeinsten. Und die Stimmung war mega.
2: Abend war sensationell, Essen war super, Trinken war super, danke für alles.
3: Heute Abend war richtig cool, wir konnten unser ganzes Team wieder zusammenfinden und wir haben eine schöne Zeit miteinander gehabt.
4: Super, mega Stimmung hier im Hause.
5: Wunderschön, habt ihr richtig gut organisiert, das war echt richtig klasse. Bin richtig froh, dass wir das gewonnen haben.
0: Ach, da sind wir ja aber happy, dass ihr happy seid und die nächste WM Late Night zum Fußball gucken oder für was auch immer. Die geht dann natürlich an euch. Rock FM ist hier. Euch einen schönen Freitag mit uns.

0: Freitagnachmittag, Hitzefreitag schlechthin, 3:05 ist es und gleich gibt's die Stones. Und damit ein Shoutout auch an diejenigen, die jetzt irgendwie im Freien arbeiten. Passt auf euch auf, ich darf gar nicht dran denken, was gerade Dachdecker oder Straßenbauer tun. Dann gibt's Blink-182. Da denken wir zumindest mal ans First Date, was ein schönerer Gedanke ist. Platte Rocklegenden hier bei mir. Ich bin Astrid Jakobi.
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1: Ich bin Denise Proschek, hallo. Der Todesfahrer vom Magdeburger Weihnachtsmarkt hatte offenbar eine narzisstische Persönlichkeitsstörung. Der Sprecher des Landgerichts Magdeburg, Christian Löffler, hat gesagt, dass der Angeklagte aus Saudi-Arabien während des gesamten Prozesses keine Reue gezeigt habe. Das Gericht hat dem Mann die Höchststrafe verhängt. Er muss lebenslang hinter Gitter. Außerdem hat es die besondere Schwere der Schuld festgestellt. Bei dem Anschlag 2024 sind 6 Personen gestorben, Hunderte wurden verletzt. Nachdem in Renningen bei Stuttgart eine Babyleiche gefunden wurde, ist die Mutter des Kindes verhaftet worden. Die 32-Jährige wird laut Polizei verdächtigt, den 3 Monate alten Jungen getötet zu haben. Sie hatte ausgesagt, ihr Baby sei am Donnerstagabend in einem unbeaufsichtigten Moment aus dem Kinderwagen verschwunden. Im Zuge der bisherigen Ermittlungen konnten allerdings keinerlei Hinweise auf eine Entführung erlangt werden, so die Beamten. Das Bahnprojekt Stuttgart 21 wird 3 Milliarden Euro teurer und die Inbetriebnahme verschiebt sich um weitere 5 Jahre bis 2031. Bahnchefin Evelyn Paller informierte heute die Projektpartner in Stuttgart. Sie räumte bei der Planung und beim Projektmanagement schwere Versäumnisse ein. Ministerpräsident Cem Özdemir fordert eine andere Kultur der Kommunikation.
2: Es ist wichtig, dass wir als Projektpartner, und ich will das hier auch sagen als Ministerpräsident im Namen der Öffentlichkeit von Baden-Württemberg, dass wir künftig frühzeitig umfassend und ehrlich informiert werden. Wir brauchen eine offene Kommunikation über Fortschritte, aber halt auch über Risiken. Nur so, glaube ich, gewinnen wir die Leute zurück.
1: Stuttgart 21 wird stufenweise in Betrieb gehen.

0: Coverversion von Disturbed, Land of Confusion.
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0: War eben auf der Rock FM Terrasse draußen. Das ist schon so das Gefühl, als wenn du einen Backofen aufmachst, aber da gerade Plätzchen von Weihnachten drin hattest. So heiß ist das momentan. Kommt gut durch diesen Hitzefreitag. Wir sind bei euch gleich mit Three Doors Down. Billy Idol habe ich dabei, Midnight Oil oder AC/DC.
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0: Aktuell die Höchsttemperaturen so um die 39, 40 Grad. Das ist schon verrückt heiß. Passt auf euch auf und seht zu, dass ihr viel im Schatten seid, wenn es denn irgendwie geht. Morgen am Samstag der Höhepunkt der Hitzewelle. Sonne von früh bis spät, bis sie untergeht. Die Höchsttemperaturen morgen knapp über 40 Grad. Und da kann es morgen auch gegen Nachmittag so ein paar unwetterartige Gewitter geben. Also auch da heißt es aufpassen. Dasselbe gilt dann für Sonntag, aber am Sonntag ist es dazu noch extrem schwül.
1: Es ist 3:30. 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
7: Ich bin Denise Proschek. Hallo. Das Landgericht Magdeburg hat gegen den Todesfahrer vom Weihnachtsmarkt die Höchststrafe verhängt. Es hat den Angeklagten unter anderem wegen Mordes zu lebenslanger Haft verurteilt und außerdem die besondere Schwere der Schuld festgestellt. Das Urteil ist noch nicht rechtskräftig. Bei dem Anschlag 2024 sind 6 Personen gestorben, Hunderte wurden verletzt. Ein Fehler im digitalen Bahnfunksystem hat in der Nacht auf Dienstag den Zugverkehr im ganzen Land lahmgelegt. Das hat die Bahn jetzt mitgeteilt. Ursache war demnach der Tausch eines sogenannten Switches, einer Netzwerkverteilkomponente, der zu einem Softwarefehler geführt hat. Instandhaltungen im System sollen laut Bahn in Zukunft nur noch in der Nacht durchgeführt werden. In Deutschland wird immer seltener geheiratet. Letztes Jahr haben knapp 349.000 Paare Ja gesagt. Das sind laut dem Statistischen Bundesamt so wenige wie noch nie seit Beginn der Statistik im Jahr 1950. Gleichzeitig gab es etwas mehr Scheidungen als im Jahr davor.
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8: Die baden-württembergische Sportministerin Theresa Schopper hat wegen der Hitze an Vereine und Verbände appelliert, Wettbewerber abzusagen. Das gelte vor allem für den Kinder- und Jugendsport, sagte die Grünen-Ministerin. Zuletzt hatte der württembergische Fußballverband entschieden, sämtliche Fußballspiele für das Wochenende zu canceln.

0: Midnight Oil, The Dead Heart. Viertel vor vier ist es.
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0: Und natürlich hat unsere EM-Legende auch Fußball geguckt.
2: Es ist passiert. Wir haben verloren. Und was soll ich sagen? Verdient. Aufgrund der zweiten Halbzeit hat Ecuador in meinen Augen verdient gewonnen. Dass ein Spannungsabfall da ist, das war mir im Vornherein klar, weil das normal ist. Du bist Gruppensieger, du hast dich schon qualifiziert, da gehen 2-3% flöten. Dafür können die Spieler nichts. Was mich allerdings überrascht hat, dass wir viele technische Fehler hatten, dass wir die Zweikämpfe nicht gewinnen konnten. Wir konnten uns in der Offensive nicht durchsetzen. Wir hatten große Probleme in der Defensive, die Zweikämpfe zu führen. Und das hat mich dann schon überrascht. Und was heißt das für die nächsten Spiele? Wir müssen besser werden. Bei allem Respekt vor Ecuador, und das ist eine gute Nation, aber da kommen noch größere Kaliber. Und wenn wir den großen Traum verwirklichen wollen, Weltmeister zu werden, dann müssen wir uns steigern.
0: Wo er recht hat, hat er recht. EM-Legende Markus Babbel, und den gibt's nur bei uns.
1: 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Frischer Rock von Airborne. Airborne, Alive After Death.

0: ACDC hier bei uns. Euch einen schönen heißen Freitagvormittag wollte ich schon sagen. Ja, es ist heiß. Mir ist auch heiß. Irgendwie. Ihr merkt schon, die Worte stimmen nicht mehr so richtig. Gleich bei mir. Youth of the Nation. Außerdem gibt's Aerosmith. The Who sind mit am Start. Extreme oder Shinedown. Ich bin auch mit am Start. Ich bin Astrid Jacobi.
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11: Die Höchsttemperaturen liegen mittlerweile. Soll ich nochmal von vorne anfangen? Die Höchsttemperaturen liegen mittlerweile wirklich bei um die 40 Grad. Das ist verrückt heiß. Passt auf euch auf und sucht ein Fleckchen Schatten. Morgen am Samstag genauso heiß, fast noch heißer als heute. Aber da kann es dann gegen Nachmittag auch Hitzegewitter geben mit Unwettergefahr. Also auch da heißt es dann wieder aufpassen. Und am Sonntag wird es super schwül und heiß, um die 37, 38 Grad. Und auch da dann wieder Hitzegewitter, bei denen man echt vorsichtig sein muss.
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12: Ich bin Denise Proschek, hallo. Nach den zwei schweren Erdbeben in Venezuela gibt's immer mehr Tote. Nach Angaben der Regierung in Caracas ist die Zahl auf 589 gestiegen. Zudem seien fast 3000 Menschen verletzt worden, hat die geschäftsführende Präsidentin Delcy

0: Reste des technischen Hilfswerks sowie tonnenweise Material und Technik. Am Flughafen einchecken und durch die Sicherheitskontrolle gehen, das könnte in Zukunft auch per Gesichtserkennung funktionieren. Der Bundestag hat dafür jetzt die rechtliche Grundlage geschaffen. Die digitale Abfertigung soll freiwillig bleiben. Tanja Wagner hat weitere Infos.
1: Einchecken, Gepäckaufgabe, Kontrolle, Boarding, überall müssen Papiere vorgelegt werden. Das soll sich ändern, der Weg zum Flieger schneller werden. Künftig sollen Airlines die Daten von EU-Bürgern sowie aus Liechtenstein, Norwegen und der Schweiz einmal gleich zu Beginn über eine App oder Selbstbedienungsautomaten registrieren. Später werden Passagiere dann über eine biometrische Gesichtskontrolle identifiziert. Wer das nicht möchte, kann sich wie bisher stets neu über den Pass ausweisen. Einzelne Pilotprojekte dazu laufen schon. Einen Starttermin für alle Flughäfen gibt's noch nicht.
0: Das Landgericht Magdeburg hat gegen den Todesfahrer vom Weihnachtsmarkt die Höchststrafe verhängt. Es hat den Angeklagten unter anderem wegen Mordes zu lebenslanger Haft verurteilt und außerdem die besondere Schwere der Schuld festgestellt. Der Sprecher des Gerichts hat gesagt, dass der Angeklagte aus Saudi-Arabien während des gesamten Prozesses keine Reue gezeigt habe. Bei dem Anschlag 2024 sind 6 Personen gestorben, 100 weitere wurden verletzt.
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3: Nahuel Noll, Torwart bei der TSG Hoffenheim, wird zur kommenden Saison erneut verliehen. Der 23-Jährige hat letzte Runde in Hannover gespielt und sich als Stammkeeper bewiesen. Nun darf er beim Bundesliga-Aufsteiger Paderborn Spielminuten sammeln. In Hoffenheim hat Noll einen langfristigen Vertrag. Rebecca Allgeier von der TSG Hoffenheim.

Also klar, wir fallen jetzt nicht alle tot um wie die Fliegen, aber das ist schon eine extreme Hitzebelastung. Rock FM ist hier und ich habe zum Beispiel auch 4 Katzen zu Hause und Hunde leiden auch unter der Hitze. Gestern haben wir Folgendes gemacht und es hat super gut geklappt. Frottee-Handtuch nehmen, kaltes Wasser auswringen, sodass es noch so richtig fettnass ist. Und habe es dann auf die Katzen gelegt und ich muss ganz ehrlich sagen, von wegen Wasserscheu. Die sind da eine halbe Stunde stockstarr drunter liegen geblieben, weil es einfach total angenehm ist. Also falls ihr Hund, Katze, Maus zusammen habt, zu Hause habt, außer Fische. Fische braucht ihr nicht mit Wasser abzukühlen. Rock FM ist hier. Schönen Freitag.

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11: Also da muss man schon ehrlich sein, das ist schon eine Ausnahmesituation, eine extreme Hitzebelastung. Passt auf euch auf, stellenweise können es heute über 40 Grad werden und gerade am Nachmittag ist es ja besonders heiß. Morgen am Samstag der absolute Höhepunkt von der Hitzewelle, 35 bis teilweise über 40 Grad. Und gegen Nachmittag kann es ein paar unwetterartige Gewitter geben, also auch da aufpassen bitte. Und auch am Sonntag knallerheiß und auch Hitzegewitter da drin. Also insofern aufpassen, egal ob ihr in der Hitze seid oder im Hitzegewitter. Beides ist nicht gerade angenehm.
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12: Ich bin Denise Proschek. Hallo. Nach den zwei schweren Erdbeben in Venezuela gibt's immer mehr Tote. Nach Angaben der Regierung in Caracas ist die Zahl auf 589 gestiegen. Zudem seien fast 3000 Menschen verletzt worden, hat die geschäftsführende Präsidentin Delcy Rodriguez gesagt. Inzwischen sind auch schon die ersten Helfer und Hilfsgüter aus Deutschland unterwegs ins Katastrophengebiet. Ukrainische Männer sollen sich einem Einsatz im Krieg gegen Russland künftig schwerer entziehen können und nicht mehr so einfach Zuflucht in Deutschland oder anderen EU-Staaten finden. Die EU-Kommission will dafür die Aufnahmeregeln von Kriegsflüchtlingen aus der Ukraine verändern. Sie müssten dann regulär Asyl beantragen. Nach dem Tod einer vierköpfigen Familie aus Hamburg, die im Türkeiurlaub mit Insektiziden vergiftet wurde, ist der Betreiber des Hotels zu 13 Jahren und 4 Monaten Haft verurteilt worden. Das hat das Istanbuler Landgericht entschieden. Der Inhaber der Schädlingsbekämpfungsfirma, dessen Sohn und ein Mitarbeiter der Firma müssen bis zu 18 Jahre ins Gefängnis.
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13: Die Die baden-württembergische Sportministerin Theresa Schopper hat wegen der Hitze an Vereine und Verbände appelliert, Wettbewerber abzusagen. Das gelte vor allem für den Kinder- und Jugendsport, sagte die Grünen-Ministerin. Zuletzt hatte der württembergische Fußballverband entschieden, sämtliche Fußballspiele für das Wochenende zu canceln.

mit den Foo Fighters und mit uns, mit Rock FM, geht's durch einen brüllend heißen Freitagnachmittag. Ich hoffe, euch geht's so gut und ich denke mal, es ist eine gute Idee, bei den Temperaturen mal so ein bisschen langsam zu machen. Ne? Einfach mal kurz durchschnaufen. Klimaanlage, volle Pulle. Ich hoffe, ihr habt eine. Und Chicago hören. Hard to say I'm sorry bei Rock FM.

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1: In Berlin klingeln diese Woche die Ohren. 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Wir lassen uns nicht lumpen und holen euch die Most Dangerous Band in the World ins Radio. 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

0: Wer bei den Gunners nur an Chaos und Skandale denkt, verpasst, warum die Kerle bis heute die größte Brücke zwischen Hard- und Stadionrock gebaut haben. Warum Guns N' Roses so groß wurden, erfahrt ihr heute, 18 Uhr.
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14: Boah, da ist schon Backofen angesagt. Und sind wir ehrlich, solche Temperaturen sind wir echt nicht gewöhnt. 38 bis zu 41 Grad momentan. Und wird auch nicht kühler. Aber heute Nacht wird es auch ziemlich heftig mit der Schlaferei bei um die 25 Grad. Morgen am Samstag der absolute Höhepunkt der Hitzewelle. Über 40 Grad sind oft drin. Aber morgen fängt es dann auch langsam an, Hitzegewitter zu geben und die können heftig ausfallen. Dasselbe gilt für den Sonntag, da wird es nämlich auch schwülwarm und sobald sich so ein Gewitter aufbaut, passt auf euch auf und schließt die Fenster, bevor ihr aus dem Haus geht.
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Jo, manchmal liegt man einfach falsch. Teenage Dirtbag Weeders hier bei uns. Und ich dachte immer, dieser Teenage Dirtbag, das ist halt so wie so ein Rucksack, den Teenager dabei haben. Wisst ihr, was ich meine? Und habe mir gerade so gedacht, ey, bei den Temperaturen dann noch das Butterbrot drin liegen lassen, macht es besonders schön. Ein Teenage Dirtbag ist nicht das, was ich dachte, sondern es ist eher so umgangssprachlich so ein jugendlicher Drecksack, so ein Schmutzfink, so ein Loser. Wisst ihr, was ich meine? Naja, jetzt weiß ich es endlich auch. Rock FM ist hier an einem mega heißen Freitag. Wir bringen euch durch mit coolen Nummern, U2 und One jetzt bei uns.

0: Freitagnachmittag, Rock FM ist hier und es gibt einen Geburtstag zu feiern.
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0: Und dieses Happy Birthday geht an einen Punk-Professor. Ein Jahr reifer und kein bisschen leiser. Mick Jones von The Clash feiert heute Geburtstag. Als London Ende der 70er im Punk versunken ist, hat er nicht nur drei Akkorde geschrubbt, sondern Meilensteine wie London Calling zum Beispiel komponiert. Der Mann ist ein absoluter Freigeist, der später sogar Dancebeats mit Rockriffs verschmolzen hat und Genregrenzen einfach weggesprengt hat. Wir ziehen den Hut vor dieser Punk-Legende. Die heutige 71. Geburtstagsfeier, die feiern wir einfach mal mit. Fäuste hoch für The Clash und Rock the Casbah. Hier

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5: Also da muss man schon ehrlich sein, das ist schon eine Ausnahmesituation, eine extreme Hitzebelastung. Passt auf euch auf, stellenweise können es heute über 40 Grad werden und gerade am Nachmittag ist es ja besonders heiß. Morgen am Samstag der absolute Höhepunkt von der Hitzewelle, 35 bis teilweise über 40 Grad und gegen Nachmittag kann es ein paar unwetterartige Gewitter geben, also auch da aufpassen bitte. Und auch am Sonntag knallerheiß und auch Hitzegewitter da drin, also insofern aufpassen, egal ob ihr in der Hitze seid oder im Hitzegewitter, beides ist nicht gerade angenehm.
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6: Ich bin Daniel Ernst. Immer mehr Todesopfer in Venezuela. Nach dem Doppelerdbeben wurden fast 600 Leichen geborgen. Noch immer werden tausende Menschen unter den Trümmern vermutet. Die Zahl der Verletzten ist auf rund 3000 gestiegen. Russland und die Ukraine haben hunderte Kriegsgefangene ausgetauscht. Man habe 160 Soldaten zurückgeholt, teilte der ukrainische Präsident Zelensky mit. Sie seien seit 2022 in Gefangenschaft gewesen. Bei der Fußball-Weltmeisterschaft geht es heute wieder um die Qualifikation für die K.O.-Runde. 6 Spiele stehen an. Den Auftakt machen am Abend Frankreich gegen Norwegen und zeitgleich Senegal gegen den Irak.
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7: Nahuel Noll, Torwart bei der TSG Hoffenheim, wird zur kommenden Saison erneut verliehen. Der 23-Jährige hat letzte Runde in Hannover gespielt und sich als Stammkeeper bewiesen. Nun darf er beim Bundesliga-Aufsteiger Paderborn Spielminuten sammeln. In Hoffenheim hat Noll einen langfristigen Vertrag. Rebecca Allgeier von der TSG Hoffenheim.

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13: Boah, da ist schon ein Backofen angesagt. Und sind wir ehrlich, solche Temperaturen sind wir echt nicht gewöhnt. 38 bis zu 41 Grad momentan. Und wird auch nicht kühler. Aber heute Nacht wird es auch ziemlich heftig mit der Schlaferei bei um die 25 Grad. Morgen am Samstag der absolute Höhepunkt der Hitzewelle. Über 40 Grad sind oft drin, aber morgen fängt es dann auch langsam an, Hitzegewitter zu geben und die können heftig ausfallen. Dasselbe gilt für den Sonntag. Da wird es nämlich auch schwülwarm und sobald sich so ein Gewitter aufbaut, passt auf euch auf und schließt die Fenster, bevor ihr aus dem Haus geht.
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14: Ich bin Daniel Ernst. Guten Abend. Noch nie wurden in Deutschland Temperaturen von 40 Grad im Juni gemessen, bis heute. Schon am frühen Nachmittag ist die Marke in Saarbrücken geknackt worden und kurz darauf wurden auch in Waghäusl-Kirlach im Kreis Karlsruhe 40,1 Grad gemessen. Am Wochenende wird es sogar noch heißer. Matthias Wagner berichtet.
15: Die Hitze macht allen im Land zu schaffen. Um auf Notfälle vorbereitet zu sein, hat sich die Rettungsleitstelle in Mannheim für das Wochenende personell verstärkt. Man rechnet mit einer außergewöhnlichen Einsatzlage. Sportministerin Schopper forderte alle Vereine auf, Veranstaltungen an die hohen Temperaturen anzupassen und wenn nötig auch zu verlegen oder abzusagen. Im Amateurfußball ist das zum größten Teil schon geschehen. Auf vielen Sportplätzen wird am Wochenende nicht gekickt. Und auch viele kulturelle Veranstaltungen in Baden wurden inzwischen abgesagt.
14: Nach dem Doppelerdbeben von Venezuela steigt die Zahl der Todesopfer weiter an. Inzwischen wurden fast 600 Opfer geborgen. Noch immer werden aber tausende Menschen unter den Trümmern vermutet. Die Zahl der Verletzten ist auf rund 3000 gestiegen. Über 18 Millionen Menschen haben gestern das WM-Spiel der deutschen Mannschaft gegen Ecuador gesehen. Pech hatten dagegen einige Fans in Rüsselsheim. Viele Fernsehzuschauer und Klimaanlagen sorgten für eine Überlastung im Stromnetz. In 2000 Haushalten fiel während des Spiels der Strom komplett aus.
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15: Die aktuelle Hitze sorgt weiter für Probleme im Netz der RN.

0: Hauptstadt hingelegt. Ja, die Kritiken nach den Konzerten schon ordentlich, aber sagen wir mal altersgemäß. Das Schöne ist, Berlin hat Axl Rose wieder lieb. Wer sich erinnert, vor 8 Jahren gab es ja nach dem Open-Air-Debakel im Olympiastadion massiven Fanfrust wegen schlechtem Sound und einer Performance, die, ja sagen wir mal, zum Vergessen war. Aber dieses Mal haben die Gunners das Ding komplett gedreht. Fast 3 Stunden schweißtreibender Stadionrock in der Arena. Axl, Slash und Duff haben einen Hit nach dem anderen auf die Bühne gebracht. Von Sweet Child O' Mine über eine fette Black Sabbath-Huldigung zu Ehren von Ozzy bis zu November Rain und alles, was dazugehört. Also kurz, die alte Magie, die war irgendwie wieder da. Und genau diese Magie hat die Band ja schon ab dem Debütalbum 1987 geliefert. Harter Rock, Punk-Attitüde, Blues-Einflüsse, sehr große Refrains, immer sleazy, also dreckig, aber direkt gespielt und trotzdem immer groß genug fürs Stadion. Und genau diesen Stadion-Vibe der Gunners, den versuchen wir euch jetzt ins Radio zu holen. Hier kommt das Original aus L.A. Hier sind Guns N' Roses für euch mit der Frage...
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von der Use Your Illusion One aus dem Jahr 1991, Guns N' Roses mit Bad Obsession, hier bei Rock FM im Plattenrausch. Ja, eine Blues-Rock-Boogie-Nummer, die so ein bisschen nach Stones und Aerosmith duftet. Und genau daran merkt man schon, Guns N' Roses, die waren nie nur so eine harte Riff-Band, sondern da war auch viel klassischer Rock'n'Roll mit drin. Blues, Punk, alles sehr roh und ungeschliffen, aber immer Songs und Melodien, die sofort ins Ohr gegangen sind. Was den lyrischen Inhalt bei der Nummer jetzt angeht, das war quasi schon der schonungslose Vorläufer zum Drogensong Mr. Brownstone. Ja, geschrieben wurde Bad Obsession von Gitarrist Izzy Stradlin und Langzeitkumpel West Arkeen. Der hat immer mit der Band rumgehangen und ein paar Songs beigesteuert. Ja, Izzy hat die Band ja dann kurz nach dem Album-Release schon im November 1991 frustriert verlassen, woraufhin Sänger Axl Rose ihn bei der Tour in Tokio am Mikrofon nur noch als irgendeinen Typen, dessen Name mir entfallen ist, angekündigt hat. Ja, ob die Kerle damals nachtragender waren als bei Denver Clan? Wahrscheinlich schon, ja. Wie kriege ich jetzt die Brücke zum nächsten Song hin? Ja, über die Songwriting-Credits. Denn auch bei der nächsten Nummer hatte Bandkumpel West Arkeen wieder die Finger im Spiel. Hier kommt jetzt eine verdammt rotzige erste Single von The Appetite for Destruction. Ein Song, der diesen puren, gefährlichen Spirit des Sunset Strip in den späten 80s so ein bisschen eingefangen hat. Rock FM mit dem Plattenrausch, jetzt mit Guns N' Roses und It's So Easy.

kann ja viel über Axl Rose sagen, aber seine Stimme, zumindest in seinen besten Zeiten, absolut außergewöhnlich. Eine Vocal Range, also ein Stimmumfang von 5 Oktaven, wirklich beachtlich. Und dann dieses rasierklingenmäßige Schreien, The Rasp haben es, glaube ich, die Amis getauft. Also eine Technik, wo du dir die Stimmbänder schwuppdiwupp eigentlich schrotten kannst. Aber man muss da die sogenannten falschen Stimmbänder, die Taschenbänder benutzen. Und da muss man eine extreme Kontrolle erlernen, sonst funktioniert das nicht. Und bei Axl Rose, der hatte das so druckvoll drauf und auch mit einer Ausdauer, die wirklich ihresgleichen gesucht hat. Ja, das waren die Gunners mit You Could Be Mine in der Live-Version hier bei Rock FM im Plattenrausch. Dieser Song ist ja auch bei Terminator 2 dort gelandet, wo vorher eigentlich eine Punkrock-Nummer saß oder sitzen sollte. Die Ramones mit I Wanna Be Sedated. Also da haben die Gunners das Rennen gemacht und die Ramones geschlagen. Völlig verrückte Zeiten für die Band aus L.A. damals. Eine Band, die nach Straße, nach Chaos und Zerfall geklungen hat. Und trotzdem plötzlich sind sie in diesem Hollywood-Lifestyle gelandet. Mit Blockbuster-Auftritten, mit MTV-Dauerrotationen und überall in der Presse. Man konnte ihnen kaum entkommen damals. Es wurde auch ein sehr aufwendiges Musikvideo hier zu You Could Be Mine gedreht. Mit Hollywood-Star Arnold Schwarzenegger. Im Film trägt auch der Freund der Hauptfigur John Connor ein Band-Shirt der Gunners. Und jetzt gehen wir zurück in die 80er. Zum Debütalbum Appetite for Destruction, drauf zu finden, auch einer ihrer schmutzigsten Drogensongs, vorhin kurz erwähnt, Mr. Brownstone. Der Songtitel ist wahrscheinlich eine Anlehnung an den damaligen Dealer, der ihnen ihren Stoff besorgt hat. An der Stelle sage ich nochmal ganz klar, Kinder, lasst die Finger von den Drogen oder macht's wie ich und besucht mit 17 mal ein psychiatrisches Zentrum und interviewt die Leute im Methadon-Programm und redet mit denen. Das habe ich damals gemacht und habe eine Jahresarbeit über Drogenabhängigkeit gehalten. Das war auf jeden Fall sehr krass und aufschlussreich. Gut, Rock FM ist hier. Jetzt die Gunners mit Mr. Brownstone im Plattenrausch. Aufdrehen.

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12: Ja, die Devise lautet durchhalten. Wir schwitzen uns durch die letzten Stunden des Freitags. Aktuell immer noch Werte kurz vor den 40 Grad. Also heute haben wir echt Spitzenwerte von 39, teils 40 Grad erreicht. Trinkt bitte genug und morgen am Samstag versucht am besten gar nicht rauszugehen. Es bleibt drückend heiß mit Werten zwischen 35 und 40 Grad. Und am Nachmittag und Abend kann es vor allem Richtung Schwarzwald und Vogesen mal knallen. Da drohen heftige lokale Hitzegewitter.
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eines ihrer großen Meisterwerke aus ihrer absoluten Hochphase. Guns N' Roses mit Estranged von 1991 von der Use Your Illusion 2. Rock FM, der Plattenrausch mitten lange hier. Ja, hier hört man auf jeden Fall auch mal die andere Seite der Band. Also sie konnten nicht nur schnell, dreckig und sleazy, sondern auch groß, episch und ziemlich selbstbewusst und emotional auch. Also diese Spannweite, die hat Guns N' Roses von vielen anderen Bands aus der Szene in und um LA damals unterschieden. Ja, Estranged, gutes Beispiel. Das Musikvideo dazu ja auch sehr aufwendig. Axl Rose zeigt sich hier unter anderem in weißer Kleidung, wie er aus einer weißen Villa kommt, in eine weiße Limousine einsteigt und das alles umgeben von Bediensteten in weißer Kleidung. Dazu dann noch eine Motorrad-Eskorte ganz in weiß und dann gibt's noch Delfine und viele schöne Frauen und er raucht Zigaretten. Das hat natürlich nicht allen gefallen. Grunge-Legende Chris Cornell, der hat sich 1994 sehr negativ über dieses protzige Musikvideo geäußert. Er meinte damals, für wen hält er sich verdammt nochmal? Wenn er glaubt, damit eine echte Verbindung zu irgendjemandem außer Donald Trump herstellen zu können, dann hat er sich geschnitten. Und das war nicht alles. Er meinte auch, wen interessiert es schon den Dreck, dass er sich so eine Art der Selbstdarstellung überhaupt leisten kann? Das geht über bloße Dekadenz hinaus. Es ist ein Schlag ins Gesicht der Menschen, die einen erst dorthin gebracht haben, wo man heute steht. Mich hat das wirklich gestört und so schnell fühle ich mich eigentlich nicht vor den Kopf gestoßen. Stimmt, Chris Cornell war eigentlich immer entspannt. Tja, die frühen 90er sind längst vergangen, aber die Songs aus der Ära, die laufen bis heute im Radio, selbst die, die eigentlich ursprünglich aus den frühen 70ern stammen, so wie der hier. Rock FM, jetzt mit Guns N' Roses und Live and Let Die in der Version der Gunners.

Ein Song von vorgestern übers Vorvorgestern. Guns N' Roses mit Yesterdays hier bei Rock FM im Plattenrausch. Ja, eine Nummer über alte Zeiten, verpasste Chancen und dieses komische Gefühl, wenn man in den Rückspiegel des eigenen Lebens blickt und merkt, die Vergangenheit sieht in der Erinnerung oft besser aus, als sie es eigentlich wirklich war. Tja, das ist tricky. 1991 hat die Band ja eigentlich mitten im Auge des Sturms gestanden. Gigantisches Doppelalbum, Welttournee, Größenwahn, Drogen, Chaos, alles auf Anschlag. Und trotzdem haben die Sleaze-Rocker aus L.A. mal kurz innegehalten und zurückgeschaut. Ja, seitdem ist bei dieser Band bekanntlich so einiges passiert. Trennungen, Prozesse, jahrelange Funkstille, Chinese Democracy und irgendwann tatsächlich auch wieder die Reunion von Axl, Slash und Duff. Dass diese drei nochmal gemeinsam auf einer Bühne landen würden, das hätte ja lange Zeit niemand für möglich gehalten. Aber vielleicht funktioniert der Name Guns N' Roses bis heute so, diese Marke. Nicht nur wegen der alten Skandale, sondern weil die Songs die Jahrzehnte so gut überstanden haben. Die Riffs, die einzigartige Stimme von Axl, die großen Refrains. Das ist der Grund, warum diese Band bis heute noch die Stadien voll macht und warum die Fans sich auch noch für neue Songs überhaupt interessieren. Ja, die neue Musik der Gunners klingt, muss man sagen, anders. Nicht mehr so sehr nach jungen Kerlen, die gerade die ganze Welt anzünden wollen, sondern eher nach einer Band, die ihre eigene, teils krasse Geschichte überlebt hat. Der nächste Song stammt ursprünglich aus der Chinese Democracy-Phase, ist später aber mit Slash und Duff nochmal neu angepackt worden und kam 2025 raus. Haben sie jetzt gerade in Berlin auch zum Besten gegeben. Hier sind für euch Guns N' Roses mit Atlas bei Rock FM.

Ich liebe diesen Song irgendwie. Und das, obwohl es der politischste Song ist, den Guns N' Roses jemals veröffentlicht haben. Civil War, hier bei Rock FM im Plattenrausch. Vollgepackt mit den düstersten Kapiteln der US-amerikanischen Geschichte oder der Weltgeschichte. Vom Vietnamkrieg über das Attentat auf John F. Kennedy oder auch das Attentat auf Martin Luther King. Alles dabei. Für Bassist Duff McKagan auch eine sehr persönliche Sache. Er war nämlich als kleiner Junge selbst auf einem Friedensmarsch für den ermordeten Bürgerrechtler Martin Luther King Jr. mit dabei. Tja, Guns N' Roses, heutzutage leben diese Männer natürlich in Luxusvillen in Malibu und sonst wo, aber Mitte der 80er, da mussten sie auf dem Sunset Strip schauen, wie sie überhaupt überleben. Und sie haben sich nach den Gigs jeden billigen Fusel hinter die Binde gekippt. Besonders gerne einen extrem billigen Wein, also Night Train Express hieß dieser Fusel. Es ist ein Zeug, das könntest du in Europa nicht mal legal als Wein verkaufen, geschweige denn bezeichnen. Ja, der Song dazu ist dann standesgemäß sturzbetrunken auf dem Heimweg entstanden oder die Initialzündung. Und Axl Rose hat auf der Bühne später sogar noch Werbung für diese gepanschte Zuckerplörre gemacht. Naja, der Song, bei der er rumgekommen ist, muss man sagen, der hat diesen wilden Vibe, für den wir die Gunners

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12: Ja, ich schätze mal, wie es heute mit den Temperaturen weitergeht, ist den meisten klar. Die Nacht bringt nicht allzu viel Abkühlung bei Tiefstwerten um die 24 Grad. Und das extreme Schwitzen geht morgen in die nächste heftige Runde. Denn wir erreichen morgen wieder Werte bis zu 40 Grad. Aber Achtung, die Luft wird ein bisschen labiler. Morgen Abend kann es vor allem Richtung Schwarzwald und Vogesen mal krachen. Da rollt nämlich ein bisschen was an Hitzegewittern auf uns zu. Auch am Sonntag ist eine breitere Gewitterfront mit ordentlich Unwetterpotenzial gemeldet.

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10: Ich bin Daniel Ernst. Guten Abend. Das war der heißeste Tag in Deutschland seit Beginn der Messungen. Um 17 Uhr zeigte das Thermometer in Saarbrücken-Burbach 41,3 Grad. Rekordwerte gab es auch in Baden-Württemberg. In Waghäusel-Kirlach im Kreis Karlsruhe wurden 40,1 Grad gemessen.

0: von Hormuz gegeben, eine der Drohnen habe ein Frachtschiff getroffen. Der deutsche Aktienmarkt hat heute deutlich nachgegeben. Der DAX steht nur noch bei 24.671 Punkten.
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2: Ich bin Barbara Schlegel, guten Abend. Es dauert länger und wird mindestens 3 Milliarden Euro teurer. Das Bahnprojekt Stuttgart 21. Darüber hat Bahnchefin Evelyn Palla heute die Projektpartner informiert. Grundlage für den neuen Zeitplan ist eine umfangreiche Revision des Megabauprojekts.
3: Ja, Transparenz ist manchmal schmerzhaft und Aufklärung kann auch frustrierend sein.
2: Palla machte reinen Tisch und legte die Inbetriebnahmeplanung vor. Ab Dezember 2027 werden sich für Reisende die Wege verkürzen. Eine wichtige Forderung der Projektpartner, Ministerpräsident Cem Özdemir.
4: Da hat sie im Volksmund ja jetzt schon eingebürgert, dass wir vom Fernwanderweg sprechen. Ich liebe Fernwanderwege, aber in Bahnhöfen habe ich sie nicht so gerne. Deshalb würde ich auch da gerne nochmal hinterlegen, dass wir da so schnell wie möglich zu einer anderen Lösung kommen.
2: 2030 wird der neue Flughafen-Fernbahnhof in Betrieb genommen. Dezember 2031 dann das Herzstück, der neue Stuttgarter Tiefbahnhof.

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1: Ein wahrer Klassiker der 70er Jahre. Deep Purple mit Smoke on the Water, veröffentlicht 1972 auf dem Album Machine Head. Der Song erzählt die wahre Begebenheit. Und zwar, Deep Purple wollten 1971 in Montreux in der Schweiz ihr neues Album aufnehmen. Am Vorabend ihres Studiotermins besuchten sie ein Frank Zappa-Konzert im Casino von Montreux. Und während des Konzerts zündete jemand eine Signalpistole. Das gesamte Casino brannte komplett ab. Vom anderen Ufer des Genfersees sah die Band den Rauch über dem Wasser. The Smoke on the Water. Hier sind Deep Purple.
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1: Ich bin Daniel Ernst. Guten Abend. Noch nie war es in Baden-Württemberg so heiß wie heute. In Waghäusel-Kirlach im Kreis Karlsruhe sind 40,6 Grad gemessen worden, so viel wie noch nie seit Beginn der Aufzeichnungen. Am heißesten in Deutschland war es heute in Saarbrücken-Burbach. Das Thermometer stand hier bei 41,3 Grad. Auch das ein neuer Rekord. US-Präsident Donald Trump droht europäischen Ländern mit neuen Zöllen, wenn sie Digitalsteuern beschließen. Der Aufschlag solle dann bei 100% liegen. Die vereinbarten Zollabkommen seien hinfällig, so Trump in einem Social-Media-Post. Die Zahl der Erdbebenopfer in Venezuela steigt weiter. Inzwischen geht man von rund 900 Opfern aus. Zehntausende werden noch unter den Trümmern vermutet. Bei der Fußball-Weltmeisterschaft geht es heute wieder um die Qualifikation für die K.O.-Runde. 6 Spiele stehen an. Den Auftakt machen jetzt Frankreich gegen Norwegen und zeitgleich Senegal gegen den Irak.

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1: Die Gruppe Genesis mit dem Song No Son of Mine. Der Song erschien am 21. Oktober 1991 als erste Single aus dem Album We Can't Dance. Es war einer der letzten großen Hits von Genesis mit Phil Collins als Leadsänger. Der Text erzählt von einem Jungen, der aus einem gewalttätigen Elternhaus flieht und später versucht zurückzukehren, nur um von seinem Vater mit den Worten No Son of Mine zurückgewiesen zu werden. Phil Collins erklärte später, dass bewusst offen gelassen wurde, ob der Junge selbst oder von seiner Mutter misshandelt wurde. Genesis mit No Son of Mine.
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1: Ein Klassiker aus den 80ern, und zwar Van Halen mit Jump, erschien 1984 auf dem gleichnamigen Album. Es ist der einzige Nummer 1-Hit der Band in den US-Charts. Gesungen wurde der Song von David Lee Roth. Es war der einzige große Hit mit ihm, bevor er 1985 die Band verließ. Der Text wurde von einer echten Zeitungsmeldung inspiriert über einen Mann, der von einem Gebäude springen wollte. Der Song erhielt mehrfach Platin und gehört zu den meistverkauften Singles der Band. Van Halen und Jump.
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1: Joe Cocker mit Unchain My Heart. Der Song stammt aus dem Jahr 1961 und wurde von Bobby Sharp geschrieben. Ray Charles machte ihn 1961 berühmt und Joe Cockers Version erschien im Jahr 1987. Mit diesem Stück feierte er in den späten 80er Jahren ein großes Comeback. Ray Charles, der den Song in den 60er Jahren berühmt machte, mochte Joe Cockers Version sehr und er nannte ihn einmal scherzhaft seinen weißen Bruder im Soul. Joe Cocker und seine Version von Unchain My Heart.
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1: Ich bin Daniel Ernst. Guten Abend. Es bahnt sich ein neuer Zollstreit an zwischen den USA und der Europäischen Union. Denn US-Präsident Donald Trump droht allen Ländern mit neuen Zöllen, wenn sie Digitalsteuern beschließen. Der Aufschlag solle dann bei 100% liegen. Das kündigte er in einem Social-Media-Post an. Die Digitalsteuer würde vor allem US-Tech-Konzerne treffen. Die Europäische Union reagiert schon. Sollten neue Zölle kommen, werde man das nicht einfach hinnehmen, hieß es aus Brüssel. Die Zahl der Erdbebenopfer in Venezuela steigt weiter. Inzwischen geht man von rund 900 Opfern aus. Zehntausende werden noch unter den Trümmern vermutet. Das war ein Tag der Hitzerekorde. Noch nie war es in Baden-Württemberg so heiß wie heute. In Waghäusel-Kirlach sind 40,6 Grad gemessen worden. Am heißesten in Deutschland war es heute in Saarbrücken-Burbach. Das Thermometer stand hier bei 41,3 Grad. Auch das ein neuer Rekord.

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2: Guten Tag, lieben Klausen Globen.

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1: Ich bin Daniel Ernst. Guten Abend. Es bahnt sich ein neuer Zollstreit an zwischen den USA und der Europäischen Union. Denn US-Präsident Donald Trump droht allen Ländern mit neuen Zöllen, wenn sie Digitalsteuern beschließen. Der Aufschlag solle dann bei 100% liegen. Das kündigte er in einem Social-Media-Post an. Die Digitalsteuer würde vor allem US-Tech-Konzerne treffen. Die Europäische Union reagiert schon. Sollten neue Zölle kommen, werde man das nicht einfach hinnehmen, hieß es aus Brüssel. Die Zahl der Erdbebenopfer in Venezuela steigt weiter. Inzwischen geht man von rund 900 Opfern aus. Zehntausende werden noch unter den Trümmern vermutet. Das war ein Tag der Hitzerekorde. Noch nie war es in Baden-Württemberg so heiß wie heute. In Waghäusel-Kirlach sind 40,6 Grad gemessen worden. Am heißesten in Deutschland war es heute in Saarbrücken-Burbach. Das Thermometer stand hier bei 41,3 Grad. Auch das ein neuer Rekord.

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1: Ich bin Dirk Zeitler. Deutschland hat einen neuen Hitzerekord. Der Deutsche Wetterdienst registrierte nach vorläufigen Angaben am Nachmittag 41,3 Grad. Gemessen wurde der Wert in Saarbrücken-Burbach im Saarland.
2: Der bisherige Rekord hierzulande lag bei 41,2 Grad, gemessen 2019 an zwei Messstationen in Nordrhein-Westfalen. Allerdings Ende Juli, nicht wie jetzt schon im Juni. Experten sagen, extreme Wetterlagen wie die aktuelle Hitzewelle sind wegen der Klimakrise bei uns häufiger geworden. Die Statistik des Deutschen Wetterdienstes zeigt, dass die durchschnittliche Anzahl der Tage mit Temperaturen über 30 Grad in den vergangenen Jahren in Deutschland zugenommen hat. Thomas Bleskin, Nachrichtenredaktion.
1: Nach dem Erdbeben in Venezuela steigt die Zahl der Opfer, während die Angehörigen von Vermissten fieberhaft nach ihnen unter den Trümmern und übers Internet suchen. Am zweiten Tag nach der Katastrophe liegt die offizielle Zahl der Toten bei 920. Inzwischen läuft internationale Hilfe an, die in dem verarmten südamerikanischen Land dringend benötigt wird. Auch erste deutsche Rettungskräfte machten sich auf den Weg. US-Präsident Trump droht europäischen Ländern mit neuen Strafzöllen. Betroffen wären Staaten, die eine Digitalsteuer für große Internetkonzerne einführen. Die angekündigten Zölle würden 100% betragen.
3: Trump ist wieder in seinem Element. Zolldrohungen sind ein beliebtes Mittel des Republikaners, um Druck aufzubauen, auch wenn er sie oftmals gar nicht in die Tat umsetzt. Genaue Länder nannte er nicht, aber Pläne, große amerikanische Konzerne mit Digitalabgaben zu belegen, gab es auch schon in Deutschland. Trump will die Tech-Konzerne in den USA schützen, eine wichtige Stütze der amerikanischen Wirtschaft. Anna Ringle, Washington. Aus Washington, Anna Ringle.
1: Zum Sport. Weltfußballer Ousmane Dembélé hat Frankreich mit einer 3-Tore-Gala zum Gruppensieg geschossen und den Weg für ein mögliches Achtelfinalduell mit Deutschland freigemacht. Dembélé war der überragende Akteur beim 4:1 gegen Norwegen. Senegal darf nach einem 5:0-Sieg gegen den Irak auf das Weiterkommen hoffen.

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1: Ich bin Dirk Zeitler. Das US-Militär hat nach eigenen Angaben trotz vereinbarter Waffenruhe Angriffe gegen den Iran durchgeführt. Dies sei eine Reaktion auf die Attacke auf ein Frachtschiff am Donnerstag, die die USA dem Iran zuschrieben, teilte das zuständige Regionalkommando CENTCOM mit. Die USA haben demnach aus der Luft iranische Raketen- und Drohnenlagerstätten sowie küstennahe Radaranlagen angegriffen. Es handelt sich um die ersten Angriffe der USA auf iranische Ziele seit Unterzeichnung des Rahmenabkommens mit Teheran in der vergangenen Woche. Deutschland hat einen neuen Hitzerekord. Der Deutsche Wetterdienst registrierte nach vorläufigen Angaben am Nachmittag 41,3 Grad. Gemessen wurde der Wert in Saarbrücken-Burbach im Saarland.
2: Der bisherige Rekord hierzulande lag bei 41,2 Grad, gemessen 2019 an zwei Messstationen in Nordrhein-Westfalen. Allerdings Ende Juli, nicht wie jetzt schon im Juni. Experten sagen, extreme Wetterlagen wie die aktuelle Hitzewelle sind wegen der Klimakrise bei uns häufiger geworden. Die Statistik des Deutschen Wetterdienstes zeigt, dass die durchschnittliche Anzahl der Tage mit Temperaturen über 30 Grad in den vergangenen Jahren in Deutschland zugenommen hat. Thomas Bleskin, Nachrichtenredaktion.
1: US-Präsident Trump droht europäischen Ländern mit neuen Strafzöllen. Betroffen wären Staaten, die eine Digitalsteuer für große Internetkonzerne einführen. Die angekündigten Zölle würden 100% betragen.
3: Trump ist wieder in seinem Element. Zolldrohungen sind ein beliebtes Mittel des Republikaners, um Druck aufzubauen, auch wenn er sie oftmals gar nicht in die Tat umsetzt. Genaue Länder nannte er nicht, aber Pläne, große amerikanische Konzerne mit Digitalabgaben zu belegen, gab es auch schon in Deutschland. Trump will die Tech-Konzerne in den USA schützen, eine wichtige Stütze der amerikanischen Wirtschaft. Aus Washington, Anna Ringle.
1: Zum Sport. Weltfußballer Ousmane Dembélé hat Frankreich mit einer 3-Tore-Gala zum Gruppensieg geschossen und den Weg für ein mögliches Achtelfinalduell mit Deutschland freigemacht. Dembélé war der überragende Akteur beim 4:1 gegen Norwegen. Senegal darf nach einem 5:0-Sieg gegen den Irak auf das Weiterkommen hoffen.

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1: Ich bin Dirk Zeitler. Das US-Militär hat nach eigenen Angaben trotz vereinbarter Waffenruhe Angriffe gegen den Iran durchgeführt. Dies sei eine Reaktion auf die Attacke auf ein Frachtschiff am Donnerstag, die die USA dem Iran zuschrieben, teilte das zuständige Regionalkommando CENTCOM mit. Die USA haben demnach aus der Luft iranische Raketen- und Drohnenlagerstätten sowie küstennahe Radaranlagen angegriffen. Es handelt sich um die ersten Angriffe der USA auf iranische Ziele seit Unterzeichnung des Rahmenabkommens mit Teheran in der vergangenen Woche. Deutschland hat einen neuen Hitzerekord. Der Deutsche Wetterdienst registrierte nach vorläufigen Angaben am Nachmittag 41,3 Grad. Gemessen wurde der Wert in Saarbrücken-Burbach im Saarland.
2: Der bisherige Rekord hierzulande lag bei 41,2 Grad, gemessen 2019 an zwei Messstationen in Nordrhein-Westfalen. Allerdings Ende Juli, nicht wie jetzt schon im Juni. Experten sagen, extreme Wetterlagen wie die aktuelle Hitzewelle sind wegen der Klimakrise bei uns häufiger geworden. Die Statistik des Deutschen Wetterdienstes zeigt, dass die durchschnittliche Anzahl der Tage mit Temperaturen über 30 Grad in den vergangenen Jahren in Deutschland zugenommen hat. Thomas Bleskin, Nachrichtenredaktion.
1: US-Präsident Trump droht europäischen Ländern mit neuen Strafzöllen. Betroffen wären Staaten, die eine Digitalsteuer für große Internetkonzerne einführen. Die angekündigten Zölle würden 100% betragen.
3: Trump ist wieder in seinem Element. Zolldrohungen sind ein beliebtes Mittel des Republikaners, um Druck aufzubauen, auch wenn er sie oftmals gar nicht in die Tat umsetzt. Genaue Länder nannte er nicht, aber Pläne, große amerikanische Konzerne mit Digitalabgaben zu belegen, gab es auch schon in Deutschland. Trump will die Tech-Konzerne in den USA schützen, eine wichtige Stütze der amerikanischen Wirtschaft. Aus Washington, Anna Ringle.
1: Zum Sport. Weltfußballer Ousmane Dembélé hat Frankreich mit einer 3-Tore-Gala zum Gruppensieg geschossen und den Weg für ein mögliches Achtelfinalduell mit Deutschland freigemacht. Dembélé war der überragende Akteur beim 4:1 gegen Norwegen. Senegal darf nach einem 5:0-Sieg gegen den Irak auf das Weiterkommen hoffen.
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